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1: Es ist 19 Uhr, der 26.08. Ihr hört Boddenpanorama live auf Radio 98.1. Am Mikrofon begrüßen euch
2: Monika Schilling, wie immer,
1: und Georg Amor-Schnieder. Schön, dass ihr dabei seid. Heute geht es um eine ziemlich große Frage: Welches Europa brauchen wir? Anlass ist ein Vortrag von Francesca Knaus am vergangenen Montag im Köppenhaus in Greifswald gewesen. Gemeinsam mit ihrem Vater Gerald Knaus hat sie ein Buch genau mit diesem Titel geschrieben. Darin geht es um Europa als Friedensprojekt, um gemeinsame Regeln, um die Frage, warum Frieden in Teilen Europas über Jahrzehnte selbstverständlich wirkte und warum diese Ordnung heute wieder stärker unter Druck steht. Wir haben O-Töne vom Vortrag gesammelt und mitgebracht und im Anschluss sogar noch ein kleines Interview mit Francesca Knaus geführt und auch vorbereitet und mitgebracht. Außerdem wollen wir noch ein bisschen darüber diskutieren, Moni und ich, was so unsere Sicht auf Europa ist, wo Fragen offen bleiben und was das alles für die Ukraine und die Zukunft der europäischen Zusammenarbeit bedeutet. Moni, wie siehst du es denn, ne? Wenn du an Europa denkst, was kommt dir zuerst im Kopf?
2: Habe ich vorhin schon gesagt. Hört sich jetzt albern an, aber gibt ja so ein bisschen abgewandelt. Denke ich an Europa in der Nacht, dann bin ich um den Schlaf gebracht. Die derzeitige Situation, also kann man eigentlich nicht besser beschreiben. Ja, Europa. Ich habe eben schon gesagt, wir haben vorhin schon diskutiert und eigentlich fallen uns im Moment nur der Krieg, Ukraine und Russland ein und andere Kriege, die gewesen sind, wie damals in Jugoslawien. Aber man darf einfach nicht vergessen, dass diese Europäische Union, wir wollen ja nicht, Europa und Europäische Union sind ja zwei verschiedene Sachen. Es gibt ja auch wahnsinnig viele schöne Dinge, die diese Europäische Union uns gebracht hat. Und für mich als Ostdeutsche, also die ihr fast ihr halbes Leben in Ostdeutschland zugebracht hat, ist Reisefreiheit zwischen den europäischen Staaten und auch der Euro, auch wenn sie ihn alle verdammen und verbiestern, eine wahnsinnig große Errungenschaft. Also ich kenne ja aus den 90ern, als ich dann angefangen habe zu reisen, noch die Passkontrollen. Ich kenne noch das Geld umtauschen, die Rechnerei. Also wenn ich an den Lire denke, eine D-Mark, 1000 Lire. Und jetzt, ich glaube, dass viele, viele, viele junge Menschen, und jung meine ich jetzt so, alle, die so nach 90 geboren sind, das überhaupt nicht mehr nachvollziehen können. Wie anstrengend es sein kann, durch Europa zu reisen, ständig an irgendeiner Grenzkontrolle zu stehen und ständig irgendwelche Gelder umzutauschen.
1: Ja, darum ist das ja auch interessant, dass wir beide hier gerade sitzen, weil das für mich selbstverständlich ist, ne?
2: Ja.
1: Dieses Reisen in Europa, die gemeinsame Währung. Ich selber identifiziere mich auch nicht nur als so Deutscher, sondern eigentlich auch so als Europäer. Ne, in erster Linie natürlich als Friese, aber danach alles andere.
2: Friese.
1: Und darum, ja, finde ich das natürlich super spannend, wenn dann das nochmal in einem Buch oder in einem Vortrag nochmal klar gemacht wird, wie, also, dass das eigentlich gar nicht so selbstverständlich ist, diese Stabilität, in der wir hier heute leben. Francesca Knaus beginnt ihren Vortrag allerdings nicht so mit Erasmus oder mit offenen Grenzen, sondern mit der Frage, wie schnell bisherige Gewissheiten ins Wanken geraten können. Das haben wir ja zum Beispiel jetzt gesehen mit Donald Trump, ne, mit Elon Musk, was die gepostet haben. Auch sie hat dann mal diese Post gezeigt, wie Europa delegitimiert wird, ne, verglichen wird mit dem Dritten Reich oder auch mit der Stasi. Und damit auch europäische Institutionen delegitimiert werden, die wir haben. Und an diesem Punkt stellt sie die Frage, was bleibt denn vom Westen?
3: Ja, da kommen wir zu dem Punkt, okay, was bleibt vom Westen? Was bleibt von dieser Stabilität, die wir jetzt eigentlich in den letzten Jahrzehnten für selbstverständlich genommen haben? Und natürlich eine Person, die diese Entwicklung besonders freut, sitzt im Kreml. Das heißt, die Frage stellt sich, wie dünn ist das Eis der Stabilität, also das, was wir für selbstverständlich genommen haben, und was kann man tun? Und um zu dem Handeln zu kommen, müssen wir es zuerst verstehen, was in Europa funktioniert hat und warum. Und das war auch der Grund, warum wir das Buch geschrieben haben, also weil wir versuchen wollen, dieses Wunder der Stabilität, das wir jetzt für Jahrzehnte für selbstverständlich genommen haben, zu erklären. aber eben auch darauf hinzuweisen, dass es heute bedroht ist, also mehr denn je zuvor, gerade auch für die nächste Generation, und dass man dabei entschlossen handeln kann und muss. Und was uns eigentlich bewegt hat, sind zwei Fragen. Die erste: Wie verhindert man Krieg, auch angesichts der Drohungen heute aus Russland und den USA? Was im Umkehrschluss aber auch bedeutet, wie erhält man den Frieden? Den Frieden, den wir auch hier in Greifswald, Berlin, Paris, Amsterdam, Kopenhagen genießen und den wir eigentlich bis vor kurzem für selbstverständlich genommen haben.
1: Ja, also Frau Knaus, die stellt hier die Stabilität der letzten Jahrzehnte grundsätzlich in Frage, ne? Die wir jetzt haben, die für mich selbstverständlich ist, jetzt für dich, Moni, gar nicht so. Ja, und ich finde das ganz spannend. Also du hast es ja gerade gesagt, also es ist für dich gar nicht, oder ist uns im Alltag eigentlich dieses Europa als so besonderes, etwas Besonderes bewusst?
2: Überhaupt nicht. Also ich denke immer, viele Leute, ja, je nachdem, wie man rangeht. Also deswegen sagte ich ja eben, man muss doch mal, bevor man sich da festmacht und immer schimpft und was machen die da überhaupt, die vielen hunderte oder tausende Leute, die für die EU arbeiten und am Ende kommt die Gurke raus mit generalisierte Maße, dann wird da ellenlang drüber umhersiniert. Na klar, also ich sehe das ganz genauso. Haben Sie nichts anderes zu tun, als sich über grüne Gurken zu unterhalten,
1: ja,
2: über die Krümmung?
1: Ja, spannend.
2: Aber am Ende, was ich eben gesagt habe, deswegen habe ich gesagt, es wird einfach nicht mehr darüber gesprochen, was uns diese Europäische Union gebracht hat an Vorteilen für jeden einzelnen Bürger. Und auch wenn nicht jeder in Urlaub fährt, wenn jetzt zum Beispiel kommt, ja, kann ich mir sowieso nicht leisten. Nee, aber schon die Fahrt nach Polen rüber, über die Grenze einkaufen. Bitte?
1: Ja, wie selbstverständlich das geworden ist.
2: Völlig, ne? Selbstverständlich. Für uns eben die Ostgrenze und für Westdeutschland, die fahren mal einfach in die Niederlande einkaufen oder nach Dänemark. Oder, weiß ich, wir haben ja, das ist so viele Möglichkeiten, die sich danach erst aufgetan haben.
1: Ja, Schweizer, die in ne, es geht ja nicht nur um die EU, sondern auch um den Binnenmarkt. Schweizer, die in Deutschland einkaufen, weil es günstiger ist. Ne? Ja, Deutsche, die in der Schweiz arbeiten.
2: Wollte ich gerade sagen,
1: gibt.
2: Ja. Das ist verrückt. Ja immer ein Hin und ein Her. Und ob das der Arbeitsmarkt ist, ob das das Einkaufsverhalten ist, das Urlaubsverhalten. Aber im Ende, alles wird immer runtergebrochen auf die krumme Gurke. Oder auf irgendwelche andere Sachen, die man eben dann auffasst und darüber lacht, beziehungsweise sich aufregt. Aber eigentlich geht es um das Zusammenleben in Europa, um ein friedliches Zusammenleben. Und dazu gehört eben auch diese Verantwortungsbewusstheit, dass man damit auch vernünftig umgeht.
1: Frau Knaus greift in ihrem, wir gehen mal weg von den aktuellen Krisen, und Europa, wie wir es sehen, Frau Knaus greift in dem Vortrag auf, warum Europa oder was an Europa historisch so ungewöhnlich ist. Da können wir mal kurz reinhören, was sie dazu gesagt hat.
3: Die glücklichsten Länder der Welt sind kleine europäische Länder. Finnland, Dänemark streiten sich immer um Platz 1 im Ranking, gefolgt von Island und Schweden. Aber diese kleinen europäischen Staaten gehören auch zu den innovativsten der Welt. Das ist der Index von letztem Jahr. Unter den Top 10 sind 7 Europäer, ich meine kleine Länder wie die Schweiz, Schweden, Finnland, die Niederlande und Dänemark, gehören auch zu den erfolgreichsten, also wenn man Patente misst, in der Welt. Sind aber auch, das ist eine andere spannende Studie, ich meine, man kann immer hinterfragen, wieso Studien entstehen, aber die Idee ist interessant, wenn man in der Welt fragt, was sind die beliebtesten Länder, auch vielleicht beliebt, wo man gerne leben würde, sind unter den Top 20 15 Europäer. Auch hier wieder sehr viele kleine Staaten, Norwegen, Schweden, Schweiz, Finnland, Dänemark, aber auch Deutschland ist dabei.
1: Das finde ich so interessant. Ne? Kleine, also hättest du das gedacht? Gerade die Kleinen sind so erfolgreich.
2: Ja, also eigentlich hätte ich schon damit gerechnet, weil es gibt ja auch andere Studien. Also wenn man immer fragt, wo sind die Menschen am glücklichsten? In welchem Land sind die Menschen am glücklichsten? Wo leben sie denn am liebsten? Und da sind ja meistens die Skandinavier ganz vorne weg. Ist ja oft so, ja. Und da zähle ich dann auch Dänemark dazu. Ich konnte mir schon vorstellen, aber weltweit hätte ich nicht gedacht, dass bei 20 Staaten im Ranking 15 in Europa liegen.
1: Ja, ich hätte ja auch gedacht, politische und militärische Größe ist eigentlich doch eher ein Garant für Wohlstand und Stabilität. Das ist ja anscheinend nicht der Fall. Jetzt bin ich auch angehender Historiker. Ich selber, ne, das ist kein Geheimnis im Radio, wenn es um Gaming geht, spiele ich auch gerne, sehr gerne historische Spiele. Da ist man gerade in Europa Universalis gut unterwegs mit großen Staaten. Das hat sich gewandelt und wir können mal ganz kurz gucken, am Beispiel von Dänemark hat das Frau Knaus aufgemacht, wie stressig das mal war eigentlich in Europa.
3: Das heißt, klein, innovativ, reich, glücklich und natürlich friedlich. Das ist eine Kombination, die aber in der europäischen Geschichte immer besonders gefährlich war, gerade wenn man umgeben war von starken Nachbarn, die auch, so wie die USA heute, eventuell bereit wären, mit Gewalt ihre Interessen durchzusetzen. Das ist auch die Vergangenheit von Dänemark. Das ist vielleicht nur ein interessanter Rückblick. 1807 wurde Dänemark von den Briten bombardiert. 1848 der Krieg um Schleswig-Holstein. 1864 der deutsch-dänische Krieg. 1940 der Einmarsch der Wehrmacht. In 5 Tagen hat Dänemark kapituliert. Das heißt, aber das ist jetzt ein Beispiel Dänemark, aber dieselbe Geschichte kann man über sehr, sehr viele europäische Staaten in den letzten 200 Jahren erzählen. Also es gab eigentlich immer Kriege und man musste sich gerade als kleine europäische Staaten immer vor den Nachbarn fürchten.
1: Ja, Dänemark dient als Beispiel dafür, wie kleine Staaten oft zwischen den Nachbarn unter Druck geraten sind.
2: Wenn man sich die europäische Geschichte ein bisschen anguckt und ich habe es zwar nicht studiert, aber war immer geschichteaffin und wir haben uns da vorhin auch schon drüber unterhalten. Irgendwer hat immer wie irgendwen mit irgendeiner Koalition oder irgendeiner immer wieder wechselnden, zusammen kriegsführenden, ob das die Russen waren mit den Deutschen oder mit den Österreichern und haben dann mal wieder Polen neu aufgeteilt. Und eigentlich ging es doch auch, der Grundgedanke der Europäischen Union war doch Frieden. Nach dem Zweiten Weltkrieg. Nie wieder in Europa Krieg.
1: Ja, dazu, das wollen wir jetzt gar nicht so sehr vorwegnehmen. Ne? Aber natürlich hast du da recht. Das ist ein Punkt, der hier auch gleich nochmal aufgegriffen wird. Also, wir können uns das eigentlich gar nicht vorstellen. Ne? Es ist ja eine Absurdität, sich jetzt so vorzustellen, dass Deutschland zum Beispiel Dänemark angreift. Ne? Das ist absurd geworden, Krieg eigentlich in der EU, innerhalb der EU.
2: Deswegen sind wir, glaube ich, auch oder die Mehrzahl der Menschen so erschüttert über die Kriege, die jetzt noch laufen und die eben unter anderem in Jugoslawien in den 90er Jahren gewesen sind. Auf einmal war Krieg wieder so nah.
1: Ist auch noch ein Punkt, auf den wir gleich schauen werden. Spannender finde ich jetzt eigentlich gerade, wie ist denn Europa von diesem Europa der Kriege weggekommen zu Europa des Rechts? Und dann können wir nochmal schauen, wie das in den 90er Jahren war.
3: Was heute aber ist dieses Europa der Kriege gewichen dem Europa des Rechts. Heute lösen Staaten in der Europäischen Union ihre Konflikte vor Gerichten, vor internationalen Institutionen. Wenn Dänemark oder Luxemburg ein Problem haben mit Deutschland, zieht man vor Gericht. Man hat man greift nicht zu den Waffen oder versucht, seine Interessen mit Gewalt durchzusetzen. 2012, auch spannend, hat die Europäische Union den Friedensnobelpreis gewonnen, dafür, dass es Frieden in Europa geschaffen hat. Auch in der Rede sprach damals das Nobelkomitee davon, dass das ein Riesenerfolg war, dass jahrzehntelang Frieden möglich wurde und diese Vergangenheit, also mit dieser Vergangenheit der Gewalt gebrochen wurde.
1: Ja, wie du schon sagst, Moni, ne? Man wollte nach dem Krieg, war genug. Da wollten sie eine Lösung für finden, um hier mal nachhaltig Stabilität reinzubekommen. Und somit, also Konflikte gibt es weiterhin, sie werden aber innerhalb der EU anders ausgetragen.
2: Ja, da hat man ja lange drüber nachgedacht und lange dran gearbeitet. Aber am Ende ist immer dasselbe. Also wer wirtschaftlich verknüpft ist, wer durch andere Sachen verknüpft ist, der führt nicht so schnell Krieg gegeneinander. Meine Abkommen gab es auf dieser Welt immer. Der letzte große Nicht-Angriffspakt war zwischen Hitler und Stalin. Und der wurde nicht alt. Mhm. Ja. Und solche Sachen gab es immer, aber hier war ja ein ganz anderer Grundgedanke. Hier war ja nicht nur zwei Staaten und der Krieg schwebte über alle. Damals, das war ja schon, als Hitler den Nicht-Angriffspakt mit Stalin geschlossen hat, da schwebte der Zweite Weltkrieg ja schon so über alle Häupter. Aber hier sollte ja Stabilität geschaffen werden. Das war eben das Allerwichtigste, dass von europäischem Boden kein Krieg mehr ausgeht.
1: Erinnerst du dich noch an 2022, als es dann losging?
2: War 5 Tage nach meinem Geburtstag. Also der Tag, der Morgen, als die Kriegsmeldung. Ich kann mich aber noch viel, viel besser daran erinnern, an die Tage davor, als immer wieder im Radio kam, Putin hat versichert, also er hatte ja Truppen an der Grenze. Und das sollte ja ein Manöver sein. Und es waren immer wieder Nachrichten im Radio, dass Putin versichert, dass er keine Kriegsabsichten hat. Und was mir da sind immer so Sachen, die schießen mir dann durch den Kopf, weil das so Redewendungen sind. Ulbricht hat damals gesagt, niemand hat vor, eine Mauer zu errichten. Und Putin hat damals gesagt, niemand hat vor, einen Krieg zu führen. Und 24 Stunden oder 48 Stunden nach seiner letzten Rede ist er in die Ukraine einmarschiert. Und das sind alles solche Sachen. Aber das sollte ja anhand oder durch diese Vereinigung der europäischen Länder vermieden werden, dass man übereinander herfällt.
1: Jetzt wird ja gesagt, 2022 Krieg ist wieder in Europa. Die Frau Knaus, Francesca Knaus, die relativiert das ein bisschen. Ne? Europa ist seit Jahrzehnten einfach friedlich gewesen. Das stimmt so eigentlich nicht.
3: Was sehr spannend ist, ist, als im März 2022 sich die europäischen europäischen Regierungs- und Chefs und Staatschefs in Versailles trafen, wenige Wochen nach dem Großangriff auf die Ukraine, haben sie eine Erklärung aufgenommen, in der sie sagten, der Krieg ist nach Europa zurückgekehrt. Ich glaube, es ging wahrscheinlich vielen von uns so im Februar 2022 plötzlich dieses Gefühl, wir haben wieder Krieg, ist dieser Frieden, den wir irgendwie für selbstverständlich genommen haben, können wir das noch für selbstverständlich nehmen? Was ist da eigentlich passiert? Und ich glaube, das war ein Riesenschock für sehr, sehr viele in Europa, unter anderem die EU-Regierungs- und Staatschefs, die diese Erklärung aufgenommen haben. Übrigens, die NATO hat einen sehr ähnlichen Text damals veröffentlicht. Aber ist der Krieg wirklich 2022 nach Europa zurückgekehrt? Und war Europa eigentlich seit dieser Gründung der Institutionen immer friedlich? Eigentlich nicht. Also wenn man sich die Geschichte gerade nach dem Ende des Kalten Krieges anschaut, seit 1990 gab es unzählige Kriege in Europa. Das ist die Hafenstadt Dubrovnik in Kroatien. Einige waren wahrscheinlich schon dort auf Urlaub. Das war 1991 im Sommer. Damals wurde Dubrovnik von den Hügeln aus von der jugoslawischen Volksarmee bombardiert. Das war kurz nach dem Ende des Kalten Krieges, begannen neue Kriege im ehemaligen Jugoslawien, Kroatien, also Slowenien und natürlich der längste Krieg in Bosnien und Herzegowina, das ist die Hauptstadt Sarajevo, eine Belagerung, die über 1400 Tage dauerte, wo Zivilisten von Scharfschützen aus beschossen wurden. Also jeder zweite Bosnier wurde damals vertrieben, also von 1990 bis 95, also 92 bis 95 dauerte der Krieg. Über 2,1 Millionen Europäer im Herzen Europas eigentlich. Über 100.000 Tote sind damals gestorben und wie internationale Gerichte auch später festgestellt haben, ein Völkermord in Srebrenica mit über 8.000 ermordeten Männern und Jungs, die in wenigen Tagen von Paramilitärs erschossen wurden. Das heißt, auch Verbrechen gegen die Menschlichkeit, unter anderem hier im Krieg in den 90er Jahren in Tschetschenien, Massenvertreibung im Kaukasus, waren immer Teil Europas. Das heißt, Europa war auch immer ein Teil, ein Kontinent der Konflikte. Und einen Konflikt, den wir besonders vergessen haben und ignoriert haben, war natürlich der Krieg in der Ostukraine seit 2014. Also 8 Jahre gab es in Europa einen Konflikt mit 14.000 Toten, erstaunlich, dass man dann 2022 von einer Rückkehr des Konflikts gesprochen hat, wo der Krieg ja eigentlich schon viel, viel früher begonnen hat. Wir haben in unserem Buch das nochmal aufgelistet als Tabelle, wie viele Europäer in europäischen Konflikten gestorben sind zwischen 1990 und 2021, also vor dem Großangriff. Über 300.000 Europäer sind in diesen Konflikten gefallen. Über 10 Millionen Europäer wurden aus ihren Häusern vertrieben. Das heißt, wenn man von den 50 Staaten sich anschaut, in welchen gab es Gewalt oder Diktatur oder Bürgerkrieg und Krieg seit 1990, das waren 17 Staaten. Die einzige Ausnahme im Westen war das Vereinigte Königreich mit dem Konflikt in Nordirland, der erst 1998 zu Ende ging. Auch ein Konflikt, den manche vielleicht wieder vergessen haben. Aber es gab in sehr, sehr vielen dieser Staaten also Gewalt.
1: Ja, also noch mal kurz: in Bosnien, Kroatien, Tschetschenien, Ostukraine, Irland haben wir auch noch mal vorhin noch besprochen. Gab es schon Konflikte hier die ganze Zeit in Europa seit den 90ern? Also wir haben ja auch vorab schon mal gesprochen. Glaubst du, dass wir in Deutschland diese Kriege zu sehr als etwas Entferntes, als zu sehr entfernt wahrgenommen haben? Also ich finde, ich schon. Wie sieht es bei dir aus?
2: Ja, du warst ja damals auch noch ein kleiner Stift.
1: Ja.
2: Aber ich hatte ja schon ein Kind. Ich war ja erwachsen. Und dann kommt es wahrscheinlich immer darauf an, wie man dem Ganzen gegenübersteht. Also es gibt ja auch, Gott sei Dank, viele Menschen, die sich überhaupt keine Gedanken machen und nicht über den Tellerrand drüber weggucken. Aber bei mir war das ganz anders. Also ich war damals gerade in mein Haus gezogen und mein Sohn war ungefähr 11 oder 12 Jahre alt. Und durch einen dummen Zufall, ich wollte es eigentlich immer vermeiden, dass er, wenn ich Nachrichten geguckt habe, das mitkriegt. Weil so eine kleine Kinderseele, man weiß nie, wie das wirkt, Mord und Totschlag. Und irgendwann war er eben mit dabei und dann habe ich versucht, ihm zu erklären, wie schlimm Krieg ist. Wie schlimm ist Krieg? Die Leute, das sind Menschen wie wir, die wohnen in ihren Häusern und auf einmal geht die Tür auf, da stehen Soldaten, voll mit Maschinengewehren und mit Waffen und sagen zu dir, du musst innerhalb von 10 Minuten dein Haus verlassen. Und da habe ich mir gesagt, so, nur überlege mal, wie sollen wir das denn machen? Und und das Erste, was er zu mir gesagt hat, war, und was machen wir mit den Tieren? Da war ich total beeindruckt, ja. Und dann haben wir uns weiter unterhalten und haben wirklich, also ich habe wirklich mit ihm einen Plan geschmiedet, wie wir das Haus verlassen könnten und was wir mit unseren Tieren machen könnten. Mhm. Also ich habe versucht, ihm klarzumachen, wie schlimm es den Menschen geht. Und der Jugoslawienkrieg war ja nur wirklich bestialisch, ja. Und viele haben es wahrscheinlich verdrängt. Ich wüsste es nicht. Aber es war eben trotzdem durch auch damals schon die Nachrichten und die Berichterstattung ja eigentlich relativ nah. Aber jeder sieht das anders und jeder geht damit anders um.
1: Ja, also jetzt hat das natürlich für mich auch eine zeitliche Komponente, dass es fern ist. Jetzt aus Ukraine und auch mit dem Ukraine-Krieg, da, ja doch, also für mich ist das noch fern. Das ist einfach eine andere Gruppe, mit denen ich nicht so viel Verbundenheit spüre, weil ich da niemanden kenne. Ne? Bei Frau Knaus zum Beispiel hat da auch Freunde, Verwandte. Bei mir kam so ein Moment, nicht Verwandte, Entschuldigung, aber Freunde hat sie da auf jeden Fall. Bei mir kam der Moment der Verbundenheit, als ich dann so sah, wie Ukrainer zum Beispiel einen Hund über eine kaputte Brücke getragen haben. Und da dachte ich mir so, verdammte Axt. Ja, stimmt, ne, da habe ich gar nicht dran gedacht. Ich habe auch ein Haustier. Was mache ich denn dann in dem Moment? Ne? Eigentlich, also wie kriege ich das mit? Ja, wo kann denn das hin? Welches Tier kann ich rauslassen? Bei Katzen ist das vielleicht ein bisschen einfacher, aber da hätte ich natürlich auch Angst.
2: Ja, und ich habe reagiert. Ich bin gleich zur Hilfe gegangen, Greifswald hilft. Als das losging und die ersten Flüchtlinge in Berlin angekommen, habe ich mich hier gemeldet und bin da sofort in die Flüchtlingshilfe eingestiegen. Und ich hatte schon 2015 eine Aktion gemacht, als die Syrer alle gekommen sind, für Tiere. Also ich habe dann über verschiedene Leute meine private Handynummer über WhatsApp und verbreitet. Und dann haben wir uns gekümmert.
1: Um die Tiere?
2: Um die Tiere. Ja, explizit um die Tiere. Und das habe ich auch gemacht. Genau dasselbe habe ich gemacht mit verschiedenen Leuten, die dann das alles verteilt haben und so. Und habe dann einen Aufruf gestartet, wer kann Tiere aufnehmen?
1: Weil die Ukrainer kamen und sich dann nicht weiter ums Tier kümmern konnten, wegen Unterkunftsproblemen oder so?
2: Weil die Ukrainer, die zu Anfang kamen, also viele hatten hier Verwandte, Bekannte und konnten ihren Hund, Katze, Kleintiere mitnehmen. Und dann kamen aber so viele, und das ging relativ schnell, dass diese großen Unterkünfte eingerichtet wurden. Mhm. Und da durfte man keine Tiere mitnehmen. Und da wurde es dann gefährlich. Und daraufhin, also schon vorher, habe ich die Initiative ins Leben gerufen und die Leute haben, ich war überwältigt. Also das verteilte sich und dann riefen die mich an und dann haben, ich habe heute noch viele Kontakte, die dann gesagt haben, wir nehmen eine Katze auf, wir nehmen einen Hund auf, wir nehmen Herrchen oder Frauchen mit Katze oder Hund auf. Und also ich habe, ich weiß nicht, weit über 50 Leute, fast 100 Leute, glaube ich, waren das, die mich angerufen haben und gesagt haben, wir helfen.
1: Jetzt haben wir ja gerade drüber geredet, ne? Krieg war gar nicht so fern, auch zeitlich. Ne? Wir hatten Konflikte in Teilen von Europa. Die spannende Frage ist ja, warum blieben denn Teile Europas trotzdem stabil?
3: Spannend ist aber jetzt die Frage, in welchem Teil Europas gab es Frieden und warum? Was hat da funktioniert? Und das Interessante ist, dass von den 33, die durchgehend Stabilität und Frieden genossen haben, 25 sind in der EU, alle außer Kroatien und Slowenien, die sind nach ihren Kriegen beigetreten. 4 sind in Schengen, Schweiz, Norwegen, Liechtenstein und Island, also de facto integriert in die EU, teilweise Teil des Binnenmarktes, umgeben von der EU. Und 4 sind Mikrostaaten wie Andorra, San Marino, Vatikan und Monaco. Andorra. Das heißt, wenn man in der EU war oder in Schengen oder ein Mikrostaat, der umgeben war von der EU und Schengen, hatte man Friede. Wenn man nicht das Glück hatte, Teil dieser Institutionen zu sein, wenn man außerhalb war in Europa, hatte man Diktatur oder Krieg. Das heißt, die Frage, was funktioniert, um Frieden zu erhalten, ist eigentlich sehr einfach. Die europäische Integration als Friedensprojekt war extrem erfolgreich. Alle, die der EU beigetreten sind, haben ihren Frieden und ihre Demokratie gesichert. Und die transatlantische Abschreckung bis jetzt hat auch funktioniert. Die meisten dieser Staaten waren auch Teil der NATO und kein NATO-Staat wurde bis jetzt von außen angegriffen. Das heißt, eine Erklärung für Krieg und Frieden, die eigentlich recht einleuchtend ist, ist, und das ist auch das, was wir das europäische Wunder nennen, ist, innerhalb der EU wurde Krieg undenkbar. Keiner heute in Dänemark oder in Luxemburg hat Angst vor größeren Nachbarn wie Deutschland. Das wurde einfach undenkbar, weil man durch die Integration, dazu komme ich gleich noch, Vertrauen geschaffen hat, was bis heute anhält. Und jeder, der in der NATO war, wurde bis jetzt noch nicht von außen angegriffen. Das Versprechen, dass man sich gegenseitig im Kriegsfall zur Seite steht, hat bis jetzt funktioniert, Aggressoren davon abzuhalten, diese Staaten anzugreifen.
1: Frau Knaus geht dabei auch ein auf Herrn Kohnmann und eine Theorie. Der Kohnmann hatte die Idee, Frieden entsteht nicht nur durch guten Willen, sondern dadurch, dass starke und schwache Staaten denselben Regeln unterliegen. Wer sich freiwillig begrenzen lässt, der schafft Verlässlichkeit und damit auch Vertrauen. Und das ist eigentlich so eine Grundlage, ne, von Europa. Wie siehst du das?
2: Ja, es ist eine Grundlage von Europa, dass starke und schwächere Staaten miteinander arbeiten unter den gleichen Konditionen. Dass also das Fest nicht festgemacht wird an Bruttosozialprodukt oder Einwohnerzahlen, sondern dass jeder eine Stimme hat. Und das ist wahrscheinlich auch die Grundvoraussetzung dafür, dass es keine Streitereien gibt. Die andere Seite ist, dieses Konstrukt ist eben auch sehr fragil. Wir denken nur an Ungarn und an Polen. In dem Moment, als Ungarn beigetreten ist, gab es nur Ärger. Weil wir haben nun mal in der EU diese 100%, dass alle Staaten einen Beschluss mit unterstützen müssen. Ansonsten wird es nicht durchgeführt. Also wir reden mal jetzt mal ganz tachlis von der Ukraine-Unterstützung. Da ist ja Ungarn ist ja ständig quergeschlagen. Genau dasselbe war es bei der Aufnahme von Migranten und Migrantinnen, wo Ungarn und auch Polen damals eindeutig gesagt haben, sie nehmen keinen auf, sie erfüllen ihre Quoten nicht. Und wenn man dann einen Beschluss hat, der mit 100% abgestimmt werden muss und du hast zwei solche Staaten dabei, zwei Querschläger, dann geht es nicht mehr weiter.
1: Also es bringt Konflikte auf jeden Fall mit sich. Ne? Das war jetzt auch Meinung, ne? von uns, in dem Fall von dir. Frau Knaus bringt aber auch positive Aspekte zur EU-Erweiterung und welchen Vorteil das hat für das Friedensmodell Europa.
3: Und der letzte, der Gründerväter Paul-Henri Spaak, auch sehr spannende Person. Seine Lebensgeschichte können Sie im Buch mehr nachlesen, aber er war ein Belgier aus Brüssel, der jüngste Außenminister Belgiens in der Zwischenkriegszeit und war immer für die Neutralität. Er sagte, man kann als kleiner Staat nur sicher sein, wenn man neutral ist. Aber als sein Land zweimal überfallen wurde, im Ersten Weltkrieg und im Zweiten Weltkrieg durch den größeren deutschen Nachbarn, beschloss er, er ging ins Exil, er musste fliehen, zuerst nach Paris. Als Paris gefallen ist, ging er nach England und arbeitete dann mit den Benelux-Staaten, also den Niederlanden und Luxemburg, zusammen während des Krieges daran, einen gemeinsamen Markt zu schaffen. Er hat gesagt, wir müssen eigentlich schon, bevor es überhaupt zu Konflikten kommt, zusammenarbeiten, und war dann die wichtigste Person, die den gemeinsamen Markt, also den europäischen Wirtschaftsgemeinschaft, verhandelte. Und auch damals sagte er, also wie das dann 57, also wenige Jahre eigentlich nach dem Zweiten Weltkrieg verabschiedet wurde, sagte er, diesmal haben die Männer des Westens genügend Klugheit bewiesen und sie handelten nicht zu spät. Sie haben etwas Großes vollbracht und was einmal ist, unter Ablehnung jeglicher Gewalt, Zwang und Drohungen. Also das Zentrale war, dass es freiwillig passiert ist. Es hat keinen Zwang gebraucht, es hat keine Drohung gebraucht, damit diese Staaten zusammen sich einigen, einen gemeinsamen Markt zu schaffen. Und er war später auch Generalsekretär der NATO und schrieb in den 50er Jahren dieses Buch »Warum NATO?« und auch einer der Verfechter der Neutralität in der Zwischenkriegszeit und später Generalsekretär der NATO. Warum dieser Wandel? Seine Erklärung war, wenn die Koalitionen, die 1918 und 1945 schließlich siegten, bereits in Friedenszeiten geschlossen worden wären, also wenn die USA und Frankreich und das Vereinigte Königreich vor dem Angriff zusammen sich geschlossen hätten, wäre es vielleicht nie zum Krieg gekommen. Und diese Lehre, also das gehört eben auch zum europäischen Wunder, bewaffnete Konflikte durch Integration und denkbar machen, so wie Kohnstamm, indem wir Institutionen schaffen und Regeln, an die wir uns gemeinsam halten, und das schafft Vertrauen, und Angriffe von außen durch Abschreckung verhindern, weil wir eben uns frühzeitig zusammenschließen und vorbereiten. Und jetzt vielleicht der dritte Punkt, bevor ich an Melek übergebe. Dieses Wunder, was wir geschaffen haben, zuerst durch 6 Staaten im Westen Europas, hat sich immer weiter ausgedehnt. Das heißt, Teil dieses Wunders, dass wir heute in Litauen oder Polen oder Rumänien den Frieden fast für selbstverständlich nehmen, liegt daran, dass es uns gelungen ist, diese Institutionen auszudehnen. Vielleicht hier die Frage, wenn der Schlüssel darin besteht, für Friede und Wohlstand der EU und NATO beizutreten, warum hat es dann nicht jedes Land getan? Tatsächlich ist genau das nach dem Ende des Kalten Krieges passiert in Mittel- und Osteuropa. Die Geschichte der europäischen Integration ist auch die Geschichte der Erweiterung. Und einer, der das maßgeblich vorangetrieben hat und verstanden hat, war der tschechische zuerst Dissident und später Präsident Václav Havel. Einige kennen ihn wahrscheinlich noch. Er sagte, entweder es gibt Erweiterung, in den 90er Jahren sagte er das ganz stark, entweder die EU und die NATO erweitern sich auf unsere Länder oder wir kehren zurück in das Europa der Kriege. Und diese Warnung war natürlich besonders brisant, nachdem ein Krieg nach dem anderen im Balkan ausgebrochen ist. Und Havel hat immer davor gewarnt. Er hat gesagt, schaut in den Süden Europas, auch das kann in Mitteleuropa wieder passieren, wenn wir es nicht schaffen, unsere Demokratien zu stabilisieren. Und das beste Instrument dafür ist die EU und die NATO. Und 1999, nach mehreren Jahren Krieg im Westbalkan, trafen sich alle Staats- und Regierungschefs in Sarajevo und versprachen, ein Europa aufzubauen, das endlich ungeteilt, demokratisch und in Frieden ist. Kurz darauf in Helsinki wurde beschlossen, mit 12 Staaten Beitrittsgespräche für die EU zu beginnen. Und 2004 traten 10 und 2 Jahre später dann Rumänien und Bulgarien der EU bei. Das heißt, das war damals der EU-Außenbeauftragter Solana. Er sagte 2003, die aufeinanderfolgenden Erweiterungen lassen die Vision eines geeinten und friedlichen Kontinents Wirklichkeit werden. Und genau das ist passiert. Dass heute in Tschechien, dass Prag, Warschau, Vilnius, Helsinki, dass das friedliche europäische Nachbarn sind, wo Krieg genauso undenkbar geworden ist wie in Berlin und Paris, liegt daran, dass es uns gelungen ist, durch eine friedliche Revolution die EU von 12, 1990 noch 12 Mitglieder auf 27 und die NATO von 16 auf 32 zu erweitern. Hier nochmal die Karte. Die Zone des demokratischen Friedens hat sich in Europa erweitert. Und das heißt natürlich nicht nur die Erweiterung von Demokratie und Frieden und Stabilität, sondern auch enormer Wohlstand. Das waren die Schlagzeilen letztes Jahr in der FAZ. Polen löst China als wichtigstes Ziel deutscher Exporte ab. Der Binnenmarkt, also der europäische Binnenmarkt, ist heute für Deutschland extrem wichtig, also als Exportnation für den Wohlstand. Und letzte Woche diese Schlagzeilen, dass Osteuropa, die Exporte nach Osteuropa gleichen die Einbußen bei USA und China aus.
1: Ja, die Osterweiterung wird hier in dem Vortrag nicht nur als wirtschaftliches, sondern auch als Friedenspolitik verstanden. Das hatte ich gar nicht auf dem Schirm. Polen, Tschechien und die baltischen Staaten wirken für mich jetzt so als junge Person als selbstverständlich, dass sie in der Europäischen Union sind.
2: Ja, das ist immer diese Selbstverständlichkeit, wo wir ja schon drüber gesprochen haben. Ich sehe das eben wieder aus einem ganz anderen Blickwinkel. Mhm. Also aus einer anderen Geschichte meines Lebens.
1: Aber wie denn? Wie siehst du
2: ja,
1: denn aus?
2: Und bei mir war eigentlich auch die Skepsis hat überwogen. Weil ich mir so gedacht habe, also wenn man jetzt, bin da auch rein weg von der Wirtschaftskraft dran gegangen, ja, dass es doch sehr, sehr unterschiedlich ist. Und man muss nicht nur Deutschland und Bulgarien vergleichen oder Frankreich und Rumänien. Man kann auch die kleineren Unionsstaaten nehmen, die ja doch wirtschaftlich wesentlich besser und vom Lebensstandard wesentlich besser gestellt sind als die Balkanstaaten. Und da hatte ich damals, also darüber habe ich auch nachgedacht und habe gedacht, oh, was wird es denn werden? So viel Fördermittel kann man denen ja gar nicht geben, um die auf den Stand zu heben, um da auch eine gewisse Ruhe reinzukriegen und Zufriedenheit.
1: Aber umso spannender ist es ja, dass wir gerade gehört haben, dass trotzdem dieser Markt so viel ausgleicht.
2: Ja,
1: ist irre. Gerade. Und auch der Friedensaspekt war gar nicht so bei mir auf dem Schirm, weil ich das als selbstverständlich gesehen habe hier in Europa, dass damit eigentlich da auch Ruhe geschaffen wird.
2: Ja.
1: Natürlich, ne? Und auch Zeit, dass sie sich entwickeln, noch weiter entwickeln können. Und genau hier kommt nochmal die Ukraine ins Spiel, die schon lange außerhalb der Integrationszone geblieben ist.
3: Kurz darauf kam es zur Annexion der Krim und dem Krieg in der Ostukraine. Und das Spannende ist aber, dass die Ukraine eigentlich zu dem Zeitpunkt noch keinen Antrag gestellt hatte. Der Antrag für eine Mitgliedschaft erfolgte erst im Februar 2022, 4 Tage nach dem Großangriff, als Soldaten noch Kiew verteidigten, die Vororte Irpin und Bucha in Mariupol. 4 Tage danach stellte die Regierung zum ersten Mal offiziell den Antrag auf eine Mitgliedschaft. Also man kann sich jetzt irgendwie denken, im vierten Krieg, also Großinvasion, haben die Ukraine doch was anderes zu tun, als jetzt offizielle Dokumente auszufüllen für einen EU-Beitritt. Aber das zeigt, wie wichtig dieser EU-Beitritt für das Land ist. Sie wussten, wir haben jetzt viel zu lange gewartet und jetzt haben wir den Großangriff. Die einzige Chance, eine Zukunft in Frieden und Stabilität zu sichern, ist in dem Teil Europas, wo diese Institutionen existieren. Und die große Hoffnung heute, sowohl der Regierung als auch der Bevölkerung, und ich habe mit vielen sehr jungen Ukrainern auch im Parlament und anderen Institutionen gesprochen, die sagen, das Einzige, was uns heute Hoffnung gibt, ist diese EU-Perspektive. Und eine von ihnen ist Katerina Musienko. Sie arbeitet heute in Brüssel und sie sprach vor wenigen Monaten im Bundestag und hat gesagt, EU-Integration ist unser Leuchtturm der Hoffnung. Sie und viele andere, auch meiner Generation, arbeiten heute tagtäglich an den Reformen. Auch Xenia und Vlad. Vlad arbeitet für die Ausschussvorsitzende im ukrainischen Parlament an Rechtsstaatlichkeit, an diesen Gesetzen, die verabschiedet werden müssen für die Beitrittskriterien. Aber auch Xenia arbeitet seit 3 Jahren intensiv daran. Und die tun das ja nicht unter den gleichen Bedingungen wie Polen und Rumänien 2004, sondern unter einem Kriegsalltag. Also das Haus, sie wohnt in dem rechten Wohnhaus. Das linke Wohnhaus wurde letztes Jahr beschossen. Auch da, man lebt tagtäglich mit dieser Realität. Und trotzdem kämpfen sie darum, ihr Land zu reformieren, weil sie wissen, das ist die einzige Zukunft, die wir wollen, in Frieden und Stabilität. Die Frage ist, ist die Ukraine wie Nordmazedonien? Also nehmen wir das eigentlich ernst in der EU und Deutschland? Sind wir uns bewusst, was diese Erweiterung bedeutet? Nur ein Beispiel, Nordmazedonien liegt im Westbalkan, ist seit 2005 Kandidat, hat bis heute kein Kapitel eröffnet. Die FAZ schrieb mal, der EU-Erweiterungsprozess ist eigentlich, schaut so aus, eine Balkanfalle. Wir meinen es nicht wirklich ernst und es ist auch kein wirkliches Ziel in Sicht. 1999 hatte man damals ein klares Ziel festgelegt. Wir wollen bis 2002 bereit sein, bis 2004 die ersten Mitglieder aufnehmen. Heute kann keiner genau sagen, wann wir bereit sind, neue Kandidaten zu integrieren. Und das, der französische Präsident, der Pro-Europäer so genannt, auch er sprach immer wieder davon, dass die EU mit 35 Mitgliedern eigentlich handlungsunfähig wäre. Es gibt aber einen Ausweg und es gäbe einen Weg, den auch wir unterstützen könnten, wofür es Mehrheiten gäbe. Unter anderem hat das Europaparlament im Dezember 2023 gefordert, dass man die Ukraine als Zwischenschritt in den EU-Binnenmarkt aufnimmt. So wie Norwegen, auch wenn sie noch nicht volles Mitglied sind, könnte man, wenn die Reformen frühzeitig gemacht werden, der Ukraine anbieten, Teil des Binnenmarkts zu werden. Auch das hätte enorme Vorteile. Man wäre de facto wie ein EU-Bürger, man hätte die Freizügigkeit und das wäre ein Angebot, was wir eigentlich sofort machen könnten. Zu sagen, wir schaffen es nicht, die Verträge zu ändern, wir haben auch Angst vor einem Veto im Europäischen Rat, Landwirtschaft ist kompliziert, aber wir bieten euch etwas an, was all diesen Problemen aus dem Weg geht. Zugang zum Binnenmarkt in den nächsten paar Jahren mit den 4 Freiheiten, wenn die Bedingungen erfüllt sind. Das ist das, was Norwegen heute hat. Es ist so attraktiv, dass Norwegen im Binnenmarkt bleiben wollte und nie Mitglied der EU werden wollte. Der europäische Wirtschaftsraum ist ein Modell, der funktioniert. Es wäre auch etwas, was wir eigentlich heute der Ukraine, aber auch Moldau und anderen Kandidaten anbieten könnten, ohne große Verlust. Und warum ist das wichtig? Das ist nicht nur wichtig für die Ukrainer, sondern auch wichtig für uns. Wenn Sie sich erinnern, wie wichtig der Binnenmarkt ist und die Entwicklung Polens, Rumäniens, Tschechiens für die deutsche Wirtschaft, wenn wir uns jetzt vorstellen, dass die Ukraine eine ähnliche Entwicklung also schaffen könnte, auf jeden Fall, so innovativ und entschlossen wie die Gesellschaft ist, wäre das ja auch in unserem wirtschaftlichen Interesse. Und es würde dazu führen, dass die Ukraine, einer der wichtigsten Verbündeten heute, auch gegen das aggressive Russland, die Demokratie und Rechtsstaatlichkeit stärkt. Weil die Reformen werden nur passieren, wenn ein attraktives Angebot am Tisch liegt. Und ich glaube, wir unterschätzen manchmal die Macht, die wir haben. Und diese Macht haben wir aber nur, wenn wir ein Angebot haben. Also es ist im europäischen Interesse.
1: Ja, also Frau Knaus, sie argumentiert hier, dass die Ukraine schon mehrfach versucht hat, eine stärkere europäische Bindung zu bekommen. Jetzt, ob das was gebracht hätte, eine frühere Integration, das kann man natürlich jetzt im Nachhinein nicht sagen. Was ich gut fand, ist, welche Vorteile wir davon gehabt hätten, ne? Wenn man die Ukraine wenn man die mehr einbeziehen würde. Die hat ja eine unheimliche Expertise jetzt auch in Kriegsführung tatsächlich, in Drohnenbekämpfung. Das ist eigentlich auch eine spannende Sache. Ne, du schmunzelst schon wieder, Moni.
2: Ja, wenn ich das höre, ist ja Krieg, das ist ja die positive Seite, wenn man das so sagen darf überhaupt, dass Krieg immer die Wissenschaft angekurbelt hat. Dass Krieg immer die Forschung angekurbelt hat. Also wir denken nur an den Zweiten Weltkrieg, aber auch im Ersten Weltkrieg. Die ganze Fliegerei. Im Ersten Weltkrieg wurde das erste Mal überhaupt wurden Flugzeuge eingesetzt, die eben mit im Krieg, die mit Krieg geführt haben. Und es ist einfach so, es geht alles schneller. Es wird alles, jedes Material und alle Gelder werden in diese Kriegsforschung und irgendwie, irgendwo fällt dann auch was ab für die, für das normale Leben. Ja, aber also für mich stand immer die Frage, warum auch immer, aber ich habe diesem Putin nie vertraut. Und als das hier kam mit Nord Stream 1 und 2, ich habe es irgendwie nicht verstanden. Aber da steckt man halt nicht in der hohen Politik oder was sich da Politiker denken, dass man dem Mann so viel Macht gegeben hat, uns mal den Hahn zudrehen zu können. Und ich habe es nicht verstanden, weil ich habe einfach diesem Mann nicht getraut. Er war mir nicht nur, dass er ja ein hohes Tier bei mir Heimdienst war, dann kam ja noch dazu, dass er Deutschland in- und auswendig kennt. Ja. Und irgendwie war der mir immer unheimlich. Und das hat einfach nichts damit zu tun, dass er ein Russe ist. Nee, der Mensch war mir unheimlich und sein Tun. Und ja, das habe ich nicht verstanden, dass unsere Politiker da so drauf eingestiegen sind. Und also.
1: Ja, das ist, ich erinnere mich an einen Dozenten, den ich hatte aus dem, kam tatsächlich, glaube ich, auch aus Österreich, war in Schweden gewesen, war in den baltischen Staaten unterwegs gewesen und der meinte auch, die haben doch alle gesagt, das ist doch klar, was da passiert. Wie können die da alle in Mitteleuropa so naiv sein? Das war doch abzusehen. Ne? Gut, ne? Also das, ich habe es nicht gesehen, das war auch nicht so Teil des Gesprächs. Es kam immer die Versicherung, das sind nur Manöver, da passiert nichts, aber da kann man mal sehen, wie man sich täuschen kann. Was ich ein bisschen schade fand, ist auch, dass jetzt gar nicht so, also es gibt ja auch negative Folgen davon, die Ukraine sofort in den Binnenmarkt mit aufzunehmen. Man sieht das an den Protesten, zum Beispiel in Polen, durch das günstige Korn, ne, der Wettbewerbsdruck. Das sind Sachen, die nicht gefallen sind. Ne. Da kann man natürlich auch sagen, die Frau Knaus, die hat natürlich auch Bezug, persönlichen Bezug zu der Ukraine, war da auch selber gewesen. Natürlich spielt das auch eine Rolle.

0: Leute reagieren und versuchen, Hilfe zu senden?
1: Also ich finde jetzt, lassen wir mal die Ukraine beiseite. In dem Buch oder in den Zitaten oder in der Lesung oder was sie da sagte, was mir ganz wichtig ist, sie versucht ja wirklich anhand von ganz einfachen Worten und von sehr nachvollziehbaren Texten darzustellen, wie wichtig dieses Konstrukt Europäische Union für jeden einzelnen Europäer ist. Und das ist mir ganz wichtig, dass wirklich jeder Einzelne, der heute schimpft wegen der Gurken, die wir ja nun auch schon hatten und irgendwelcher komischer anderen Festlegungen, sich mal klar machen müsste, wie gut es uns geht, dadurch, dass wir das Konstrukt haben und wie viel davon abhängen würde, wenn eine Europäische Union als Macht auseinanderbrechen würde.
0: Darauf kommt jetzt nochmal, spannt jetzt nochmal Frau Knaus einen Bogen, wie schön doch eigentlich dieses politische Wunder Europäische Union ist.
2: Warum ist Deutschland hier so wichtig? Weil Deutschland heute von den Feinden Europas, von den Feinden der Demokratie, ob das aus den USA ist oder Russland, als das Land identifiziert wurde, was man erobern muss. Also Kirill Dmitriev, der die rechte Hand von Putin im Kreml, spricht davon, dass die AfD recht hat. Er freut sich schon auf die Zusammenarbeit mit der stärksten Partei Deutschlands. Aber auch der Vizepräsident in den USA wirbt für die Zusammenarbeit mit der AfD, hat sogar dazu aufgerufen, die AfD zu wählen vor den Bundestagswahlen. Und natürlich die sozialen Medien und auch Tech-Oligarchen, die eine offene Nähe zur AfD feiern. Das heißt dann natürlich die Frage, welches Signal schicken wir aus Deutschland? Stehen wir zu diesem demokratischen Europa? Stehen wir zu diesem riesen Erfolgsprojekt? Wir können es, wir haben Verbündete, die Ukraine stehen noch auf unserer Seite, die wollen in die Europäische Union, sie wollen dieses demokratische Europa verteidigen. Wir sind 33 Staaten, die friedlich sind, demokratisch, sich aufeinander verlassen können. Das gab es noch nie in der Geschichte. Wir haben über die letzten Jahrzehnte so viel erreicht, dass heute alle Feinde der Demokratie sich zusammenschließen, dieses Europa zu zerstören. Wir müssen uns dessen bewusst sein, was wir hier geschaffen haben. Das ist ein politisches Wunder. Aber wir müssen auch entschlossen sein, es zu verteidigen, denn es verteidigt sich nicht von selbst. Wir brauchen eine positive Vision. Also wir sprechen von dieser europablauen Zone, dieser Zone, wo Krieg undenkbar geworden ist, wo wir uns aufeinander verlassen. Und diese Zone müssen wir heute verteidigen, aber auch erweitern. Und zum Abschluss, wenn wir jetzt seit der Gründung der ersten Institutionen 1950 bis 2025 waren es 75 Jahre Stabilität und Frieden, die sich immer weiter ausgedehnt hat. Wenn jetzt eine Freundin von mir hat letztes Jahr ein Kind bekommen, Nila, 2025 geboren, sie wird 2100 ihren 75. Geburtstag feiern. Wird sie in einem Europa aufwachsen? Sie ist geboren in Amersfoort, da wo Kohnstamm im Konzentrationslager war, heute eine wunderschöne Stadt in den Niederlanden. Wird sie in Amersfoort eine Zukunft haben in Frieden, Stabilität und Wohlstand, wie die letzten 75 Jahre? Oder wird sie in einem Europa aufwachsen, der Kriege, der Gewalt, der ethnischen Säuberung und ja, völkischen Ideologie? Ob es uns gelingt, den Frieden zu erhalten, liegt auch daran, ob es uns gelingt, die Institutionen, die diesen Frieden ermöglicht haben, zu schützen. Darum geht es, darüber müssen wir sprechen, darüber müssen wir auch die jetzige Generation aufklären. Ich glaube, vielen ist es nicht bewusst und ich bin immer erstaunt, wir waren jetzt in Sachsen-Anhalt, wie wenig Europa und die EU im Wahlkampf eine Rolle spielen, obwohl die Partei, die gerade führt, genau dieses Europa zerstören will. Ja, wir brauchen diese Geschichten, wir brauchen den Mut, wir brauchen die Entschlossenheit. Ja, und ich danke Ihnen für Ihre Aufmerksamkeit.
0: Das war jetzt der Vortrag, das Ende vom Vortrag von Francesca Knaus im Köppenhaus. Nochmal vielen Dank dafür, dass ich dabei sein durfte, das auch mit aufzeichnen durfte. Und auch vom Köppenhaus, da wurde ich wirklich sehr, sehr nett empfangen. Im Anschluss war ich dann nochmal in der L'Osteria zusammen mit Frau Knaus und Teilen ihres Teams, in dem sie mitwirkt. Wissenschaft für Demokratie, wenn ich mich nicht ganz irre. Ich habe das nochmal auf Instagram geteilt und habe mal ein paar Fragen gestellt. Unter anderem den Buchtitel an Sie. Welches Europa brauchen wir denn?
2: Wir brauchen ein Europa, das die Institutionen, die uns Frieden und Demokratie

0: Demokratie geschaffen haben, die EU und die NATO, erhalten, aber auch erweitern auf andere Regionen, der Westbalkan, Moldau, die Ukraine, um Menschenrechte, Demokratie und demokratischen Frieden in Europa zu, gegen die Feinde zu verteidigen. Aber auch eine Inspiration bleibt für andere Länder in der Welt und aber auch die nächste Generation, dass es sich lohnt, dieses Europa zu erhalten. Also ich glaube, wir müssen deshalb die Geschichten erzählen. Wir müssen erzählen, wie diese Institutionen entstanden sind, aber auch wie sie sich erweitert haben, wer die Personen waren, die dafür gekämpft haben, wie zum Beispiel die Litauer 91 für die Freiheit auf die Straße gegangen sind. Wenn diese Geschichten sind extrem inspirierend. Und wenn wir sie erzählen, dann verstehen wir auch, was heute auf dem Spiel steht.
1: Ja, also ne, diese Erzählung, diese Selbstverständlichkeit mal in Frage zu stellen mit Erzählungen, wie unselbstverständlich es ist eigentlich, dieses politische Wunder Europa eigentlich ist. Moni, wie ist denn das für dich? Welches Europa brauchen wir? Was meinst du?
2: Also da muss ich einfach zurückgehen an den Anfang, wo ich vorhin versucht habe darzustellen. Ich habe das ja nur alles wirklich auch als Erwachsene ganz direkt miterlebt. Und wenn man sich das eben vor Augen hält, was in der Welt passiert, und dass wir ja bis eben auf diesen Jugoslawienkrieg und dann die Metzeleien in Irland und Nordirland, aber doch generell seit 1945 keinen großen Krieg mehr gehabt haben. Das ist eine Phase, die es noch nie gab in Europa. Eine Zeitspanne, die es noch nie gab. Und da kann man aber zum Beispiel an dem Wahlverhalten der Engländer, also der Briten, ja sehen, dass gerade die jungen Leute, die wollten Europa. Die Alten haben den Brexit herbeigeführt. Und wenn du heute dahin guckst, und ich habe also zwei gute Freunde, die leben in England, also in Großbritannien, das ist immer stärker wird die Bewegung, die eben sagt, wir wollen wieder in Europa, wir wollen nach Europa. Alles, was drumherum ist, weil man ist doch sehr allein auf seiner Insel. Und sie haben sich ja auch angenähert. Trotzdem eben die politische Situation in Großbritannien geht ja auch immer hoch und runter. Die haben ja, weiß ich ja nicht, wie viele Premierminister die in den letzten 10 Jahren verbraucht haben. Ja, unendlich viele. Und daran sieht man aber auch, dass die Stabilität einfach nicht da ist. Und das muss jeder, muss sich das vor Augen führen. Was kommt denn nach einer Europäischen Union? Wenn es, was würde denn passieren? Jeder zieht seine Mauern wieder hoch. Ich will keine Mauer mehr. Weder in den Köpfen noch um mein Land.
1: Oder die, viel schlimmer,
2: die hatte ich schon.
1: Man durchbricht diese Mauer. Ne? Das Recht des Stärkeren wird wieder geltend gemacht in Europa. Du hast gerade junge Generation angesprochen. Ich würde auch sagen, wir verabschieden uns damit und geben nochmal einen O-Ton von Frau Knaus hier das Wort zur jungen Generation und ihren Appell an sie. Und was erwartet uns in 2 Wochen bei Bonn-Panorama?
2: Wenn alles klappt, dann erwartet uns die Diskussion, Debattenbox. Das ist ein Projekt und da bringt man Leute zusammen. Wie kommt man mit Menschen ins Gespräch? Das wird das Oberthema sein. Wie kann man sich wieder vernünftig unterhalten? Welche Leute gibt es, die dafür sorgen wollen, die sich mit anderen Menschen unterhalten? Aber so Oberthema wird sein, wie kommen wir wieder ins Gespräch, ohne uns anzugiften, ohne dass wir die Meinung des anderen nicht akzeptieren oder achten, und mal sehen, was ich da drum rum bastel.
1: So machen wir das.
2: So machen wir das.
1: Wir hören uns dann, oder Moni, du bist da, ich bin nicht da. Moni, dich hören wir in 2 Wochen hier. Und vielen Dank, dass ihr eingeschaltet habt. Jetzt nochmal die Worte von Frau Knaus und mit dem Appell an die junge Generation.
2: Und wir verabschieden uns schon, oder haben wir?
1: Ja, wir verabschieden uns. Und im Nachhinein kommt dann Obscurissimo. Ja.
2: Monika Tschüss. Schilling und
1: Georg Amerschnieder. Tschüss.
2: Bis dann.
0: Also ich würde sagen, alles steht und fällt mit der jungen Generation, weil erstens sind wir am meisten davon betroffen. Ob es gelingt, den Frieden zu erhalten, wird bestimmen, ob wir in Kriegen kämpfen müssen oder nicht. Aber auch, weil letztendlich unsere Generation, ich meine, wir sehen es in der Ukraine, junge Ukrainer sind die, die an der Front stehen. Also wenn es uns nicht gelingt, ist es auch meine Generation, die am meisten darunter leiden wird. Also wir müssen dann in Kriegen kämpfen, wir riskieren dann vielleicht selber eine Familie zu gründen in Kriegszeiten. Und wenn man sowas nicht will, und ich glaube, das ist auch meine Botschaft an junge Europäer, wenn wir das verhindern wollen, das, was die Ukrainer oder die Georgier heute durchmachen, dann müssen wir das Europa, was unsere Großeltern geschaffen haben, verteidigen und uns aber auch dessen bewusst sein. Und ich glaube, was wirklich hilft, ist, wenn man gerade in Deutschland mit jungen Esten spricht oder jungen Finnen oder Ukrainern und von deren Erfahrungen lernt und auch von der die Perspektive anderer Europäer versucht zu verstehen, weil dann erkennt man auch, was wir hier eigentlich haben, dass das ein Riesenerfolg ist, dass wir diesen Frieden haben, dass wir zwischen Polen, Franzosen, Dänen und Deutschen heute keinen Unterschied, also dass wir uns vertrauen, dass wir gemeinsam in Institutionen kooperieren. Das ist keine Selbstverständlichkeit. Also wenn ich mit jungen Balten rede, Litauern zum Beispiel, die erzählen mir, wie ihre Eltern und Großeltern 1991 gegen sowjetische Panzer demonstriert haben, riskiert haben, erschossen zu werden für die Freiheit und die Demokratie. Litauen war 50 Jahre von der Sowjetunion besetzt und ist erst seit 1991, also war die erste Sowjetrepublik, die sich unabhängig erklärt hat. Damals noch ohne Unterstützung aus anderen Staaten der Welt. Und hat das gemacht, weil sie gesagt haben, wir wollen frei sein, wir wollen demokratisch sein, wir wollen unabhängig sein und haben dafür gekämpft. Und die junge Generation in Litauen ist mit dieser Geschichte aufgewachsen. Ihre Eltern und Großeltern, die erinnern sich noch, diese Geschichte wird auch in Schulen erzählt. Mir hat eine litauische Freundin erzählt, dass jedes Jahr in der Schule ein Dokumentarfilm gezeigt wird, vom Januar 1991, wie sowjetische Panzer auf Zivilisten geschossen haben, die ihr Parlament verteidigt haben. Und diese Geschichte ist so emotional und so stark, dass das natürlich einen Eindruck hinterlässt, auch bei der jungen Bevölkerung. Und da sehr klar ist, ein Verteidigungsminister aus Litauen hat mal gesagt, man muss keinem erklären in Litauen, warum man Freiheit verteidigt.

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1: Schönen guten Morgen. Ihr seid gelandet bei Obscurissimo, der Metal-Sendung auf Radio 98.1. Wir haben Mittwoch, 20 Uhr, am 26.08.2026. Das ist aber nicht so wichtig. Viel wichtiger ist, dass wir heute eine ganz normale Update-Sendung für euch haben mit ganz vieler toller neuer Musik und Veranstaltungshinweisen der Anzahl 3. Also es geht langsam wieder los. Wir dürfen wieder rausgehen und müssen uns nicht auf Festivals verkriechen. Ja. Am Mikro sitzt der unangenehme Nils und an der Technik.
2: Fresh P heute.
1: Und dafür verantwortlich ist Nils Schilling, den wir namentlich nicht an ihn erwähnen möchten. Gut. Ja. So, denn erzähl mal, was haben wir denn hier Schönes gehört?
2: Ja, wir haben gerade die Band Deceptor gehört mit dem Song Street General.
1: Ah, ja, ja, der Name war auch.
2: Ja, Klaus Rieso, so, oh, der Street General.
1: Ja, ja, der kommt an.
2: Klingt gelatscht. So wie so unserer früherer Chef hier mal.
1: Ja, das ist der, aber das war ja der Steel Commander. Zwischendurch war dann nochmal der Steel General, aber das ist eine lange Geschichte. Möchte ich auch nicht drüber reden. Ja.
2: Ja, genau. Ach, die Band Deceptor, ja, die haben sich 2022 gegründet, kommen aus Raleigh, North Carolina, aus den USA. Ja, das, wenn man gehört hat, zocken so ein Mix aus Thrash und Death Metal und ja, das Debütalbum Reign of Terror, das ist jetzt hier am 23.08. erschienen bei Dying Victims. Ja, wie gesagt, musikalisch Mix aus Thrash und Death Metal, also da passt so zeitlich so ein Rahmen von 88 bis 92, also gerade da, wo so ein bisschen so die Grenzen verschwommen sind, so der Death Metal, der neu aufkam und der Thrash Metal, der ein bisschen extremer wurde. Ja, wie gesagt, also gerade so für Fans der alten Sepultura, Whiplash, Protector, Vile Aggression oder Ripping Course sehr zu empfehlen. Boah, ich finde, kann man sich auf jeden Fall mal anhören. Ja.
1: Kann man machen. Ist, also ich fand, dass das für Death Metal schon sehr langsam war.
2: Ja, das ist halt so gerade sehr
1: drückend.
2: Genau, das ist halt so, das sind diese Anfangs-Death Metal, wo man so ein bisschen so noch versucht hat, ein bisschen so, ja, okay, wir wollen es mehr auf diesen Gesang irgendwie ein bisschen bringen und ja. Wobei, ich glaube, sie haben noch ein paar Songs, die noch ein bisschen schneller sind. Also das war jetzt so eher der etwas stampfigere gewesen.
1: Was das ja jetzt nicht schlechter macht, ist mir nur so aufgefallen, weil man kennt eigentlich mittlerweile nur noch Death Metal so richtig schnell und auf die Fresse und so, der war schon etwas langsamer auf die Fresse.
2: Genau, mit Gefühl.
1: Ja, wichtig. Jo, schön.
2: Ja.
1: So, denn kommen wir jetzt mal ganz unvorbereitet zur nächsten Band, die ich euch da mitgebracht habe, und zwar die Band Horrifier oder Horrifier? Horrifier wahrscheinlich. Der Song heißt, der gleich kommt, The Final Obletition. Was ist das für ein Wort? Ist ja, kann gar nicht falsch geschrieben sein, nur falsch kopiert werden, aber ist wahrscheinlich dann doch schon The Final Obletition.
2: Computer hat Schuld.
1: Immer. vom Album Revelations of Gore. Das da erschien am 31.07. War schon lange nicht mehr hier, fällt mir auf. Ist alles weg jetzt.
2: Ich kann Festivals nicht mehr. Haben dir nicht gut getan.
1: Nee, definitiv nicht. Da ist Lesen und Sprechen schwer geworden. Das, was soll's. Die Leute kommen aus Norwegen und das ist jetzt ihr zweites Album. Das erste Album, also deren Debüt, Horrid Resurrection, erschien vor 3 Jahren, also 23. Und die machen seit 22 Musik und sind tief im Underground verwurzelt. Das ist auch sehr kompromissloser Oldschool-Death-Metal und unter anderem sind hier Einflüsse von Autopsy, Entombed und Repulsion. Repulsion habe ich, glaube ich, letztes Jahr mal live gesehen. Kannte ich vorher auch gar nicht. War aber auch nicht so meins. Aber ist egal, war dann auch schön ins Gesicht. Ja, der Sound ist daher sehr roh, sehr dreckig, primitiv und brutal, ohne moderne Hochglanzproduktion. Und dieses Album hat ein Konzept, was, glaube ich, auch gar nicht so häufig vorkommt im Death Metal, oder doch?
2: Also Death Metal und Konzeptalbum eher so eine Seltenheit. Also.
1: Und jetzt kommt der Knaller, und zwar geht es hier um einen sterbenden Mann, der steht kurz vor seinem Tod. Und eine mysteriöse Kreatur bietet ihm ewiges Leben an. Und der Preis, er muss der Kreatur Menschenopfer bringen. Und aus anfänglicher Todesangst entwickelt sich eine immer stärker werdende Besessenheit. Die Grenzen zwischen Überleben und Verdammnis verschwinden zunehmend und immer mehr Leichen markieren seinen Weg in den Wahnsinn. Also ich fand schon den Anfang vom Konzept sehr unüblich für den Death Metal. Also das ist so ein sterbender Mann mit seinen Problemchen und Pipapo. Und na gut, der Rest hört sich dann schon wieder mehr nach Death Metal an. Ja, musikalisch wechselt das hier immer so zwischen rasender Gewalt und langsam beklemmenden Passagen. Und die schleppenden Momente erzeugen eher so eine Atmosphäre von Verfall, Angst und drohendem Unheil. Und damit spiegelt die Musik so ein bisschen den psychischen Absturz des Protagonisten wider. Und im Endeffekt haben wir hier schön dreckigen, höllisch brutalen Death Metal mit einer düsteren Konzeptgeschichte. Ohne Schnickschnack. So, bitteschön, The Final Oblation.
2: Ja, aber gerne doch.

0: So, das waren Death, Void, Terror.
1: Ja.
0: Ja, das ist eine Band.
1: Ja, die eventuell, ja, nee.
0: Ja, mit dem Song, okay, jetzt müsst ihr aufpassen, Klammer auf, Strich, Strich, Klammer zu, Klammer auf, Strich, Strich, Klammer zu, Amethena. Das ist wirklich so, das habe ich mir jetzt nicht ausgedacht.
1: Yeah.
0: Ja, das war von dem Album The Great Monolith 2.5, erschienen am 14.8. bei Signed Rome Laboratories. Ja, und das war Experimental Black Doom Metal aus der Zürich, der Schweiz, und die sind seit 2018 aktiv. So, die haben vorher zwei Alben rausgebracht, The Great Monolith 1 und The Great Monolith 2. Dann kam jetzt, wie gesagt, diese EP, The Great Monolith 2.5. Und im September kommt das dritte Album, The Great Monolith 3, Rifts. Ich finde das immer toll, wenn du irgendwas durchnummerierst und dann nochmal so einen Untertitel dazu packst.
1: Ja.
0: Ja, das ist ein anonymes Projekt der Jünger Tumilon. Das ist so ein Underground-Kollektiv von Leuten, die auch bei Ungfell, Dagmar und Quellgeist aktiv sind. Ja. Ja, die ersten beiden Songs dieser EP wurden 2019 ursprünglich geschrieben, aber nochmal neu aufgearbeitet, und ja. Soll also noch ein bisschen düster und schwerer als die Vorgänger sein. Die Songtitel bleiben obskur, und da hat man jetzt noch so okkulte Worte zu diesen Klammer-Strich-Songtiteln dazugepackt.
1: Ja.
0: Ist ja wirklich die Frage, was soll das heißen?
1: Keine Ahnung. Ich bin mir auch nicht so sicher. Ich weiß auch nicht, ob das vielleicht. Nee, keine. Es wird einen Grund haben.
0: Es wird einen Grund haben, ja, wir wissen es nur nicht. Ja.
1: Ja. Denn. Bist du durch?
0: Ich denke mal. Ich denke,
1: willst du nicht weiter sagen? Nicht?
0: Es sei denn, wir wollen ja noch weiter spekulieren, nö, aber das bringt uns nicht, ja heute nichts weiter. Das
1: bringt uns definitiv nicht weiter. Und euch da draußen natürlich auch nicht, weil ihr wollt ja tolle Musik hören und so Gelaber dazu. Und deswegen machen wir jetzt mit Gelaber weiter, aber ganz schnell, weil jetzt kommt gleich Rapid.
0: Oh ja.
1: Die sind jetzt mit ihrem Debütalbum dran, Enter the Realm of Fire. Und das kam am 21.08. raus, über Dying Victims. Über die kam auch schon die Debüt-EP raus, aber da kommen wir später zu. Die Leute kommen auf jeden Fall aus Finnland, und genau, die machen einen Stilmix so aus Speed Metal, Hardcore Punk, Oldschool Black Metal, Heavy Metal und Death Rock Einflüssen. Sehr wilde Mischung. Und so war auch der Vorgänger, das Vorgängeralbum, so ein Mini-Album, Black Star Oppression Regime. Das kam 22, die Zeit vergeht.
0: Ja, so sieht's aus.
1: Auf jeden Fall habe ich mir damals vor 4 Jahren anscheinend die Platte gekauft. Übelst gute Scheibe, die immer wieder mal läuft, weil die schon sehr eigen sind. Ich muss sagen, leider sind sie jetzt, für meine Verhältnisse leider, zu anständig geworden. Und ja,
0: naja. Ja, so in 4 Jahren kann man sich ja verändern.
1: Ja, klar. Naja, jedenfalls, der Sound ist immer noch schwer kategorisierbar, aber sehr direkt, treibend und eigenständig. Definitiv. Auf dem Debüt wurden die bereits angedeuteten Deathrock- und Heavy-Metal-Einflüsse stärker ausgebaut. Also jetzt. Und das ist vielleicht auch so die Sache, die mich da so ein bisschen dran stört. Also ich fand diese Einflüsse schön so am Rande. Und da stand, vorher war der Speed Metal und Punk noch viel mehr im Vordergrund mit diesem finsteren Black Metal Anleihen. Jetzt ist es schon, ja, es ist leider zu ordentlich geworden, aber egal. Und naja, jedenfalls haben sie jetzt ein stärkeres und charismatisches Songwriting als auf dem Vorgänger. Und der Bassist Vincent Revenge liefert mittlerweile klare, aber gleichzeitig dreckige Vocals. Die sind cool. Aber vorher war geiler. Aber früher war alles besser, selbst in Zukunft. insgesamt alte Metal-Ärchen, Anarchie, Punk-Energie und düstere Atmosphäre, ohne nostalgisch aber oder altbacken zu wirken. Und ja, das ist ein Debüt für Freunde von ungewöhnlichen Oldschool-Metal, das sich zwischen Speed, Black, Punk und Heavy Metal bewegt. Und ich glaube, da werden sich viele Leute wiederfinden in dieser Musik. Und ich glaube auch, ich weiß gar nicht, ob die live schon mal aufgetreten sind, aber bestimmt.
0: Doch, garantiert.
1: Viele Dying Victims Bands sind ja irgendwie fast.
0: Also ich denke, spätestens jetzt mit dem Album sollten sie eigentlich live auftreten.
1: Ja, auf jeden Fall eine schöne Abwechslung mal zwischendurch. Eine sehr schöne Abwechslung. Da kann man sich so mal die Scheibe schön reinschieben. Die braucht ihr aber nicht machen. Das machen wir jetzt für euch. Wir schieben euch die jetzt rein mit dem Path of Illusion.

0: So, das war die Band Sunscourge mit dem Song Stranger's Land vom neuen Album Blood of the Badlands erschienen. Es erscheint erst am 28. bei Billwerk Records. Ja, wie man unschwer hört, die Jungs spielen Black Metal, kommen aus Arizona, USA und sind erst seit 2025 aktiv. Also schneller Weg bis zum Debütalbum, würde ich mal sagen.
1: Ist okay. Wir haben hier nachher noch eine Band dabei, die hat es irgendwie geschafft, erst irgendwie nach 12 Jahren ihr Debütalbum aufzunehmen.
0: Ja. Ja, so ist das manchmal. Ja, wie gesagt, thematisch geht es bei der Band darum, dass sie das Wesen und die Atmosphäre des Südwestens der USA verarbeiten mit all seiner Brutalität, Schönheit, Ödnis und reichen Geschichten. Ja, also sozusagen Musik für Black Metal Cowboys.
1: Was sich auch immer JD dabei denkt, aber gut, naja, Amerikaner vielleicht. Also er hat ja da so ein Faible für amerikanische Black Metal Bands.
0: Ja, kommen wir von Amerika rüber nach Belarus.
1: Ja, aber ich glaube mittlerweile Polen, aber das wird sich gleich zeigen. Diese Band hat uns Lottie mitgebracht. Der Name ist mir bekannt, ich habe die definitiv schon auf ein, zwei Festival-Bannern gesehen. Die Band heißt Dymna Lotwa und die haben jetzt ihr Album draußen, Vyrai. Und kommt über Prophecy Productions, kam raus am 7.8. Und die haben sich in Belarus, also in Minsk, 2015 gegründet und ist Post-Black Metal gemixt mit Elementen, ich glaube, ich habe mich gerade versprochen, ich kann auch nicht mehr reden. Jedenfalls ist es Post-Black Metal Post-Black Metal gemixt mit Elementen aus Doom und Modern Metal sowie folkigem Parts und klarem Gesang. Sehr melodisch und episch melancholisch hat Lottie an Thy Katafalk erinnert, die es auch hervorragend verstehen, Extremmetal mit Folk und Melodien zu verweben. Und die Dymna Lotwa haben jetzt mit dem Album nun ihr 4. Studioalbum veröffentlicht und die Sängerin und Texterin Nocte Aeon ist seit 21 aufgrund von politischer Verfolgung aus ihrem Heimatland Belarus geflohen und lebt zurzeit in Polen. Das Lukaschenka-Regime steht hier. Lukaschenko, weiß ich nicht.
0: Lukaschenko eigentlich.
1: Würde ich jetzt auch denken, aber ja. Kann doch sein, dass ich da jetzt irgendwie wieder falsch bin. Hat sich Mitte August angeklagt wegen angeblicher extremistischer Aktivitäten und der Unterstützung sogenannter terroristischer Organisationen. Aber wir wissen ja, dass wir hier von Belarus reden und damit kann man als ganz normaler Mensch eigentlich für solche, für ein etwas freieres Leben.
0: Ja, kannst du schon mal für falsch parken schon mal angeklagt werden.
1: Ja, ist alles nicht so geil. Nee. Weil sie vor ihrer Flucht an den regimekritischen Protesten in Belarus teilgenommen hat und später den Freiheitskampf der Ukraine unterstützt hat. So, bei der Rückkehr nach Belarus würden ihr bis zu 12 Jahre Haft drohen. Den unbändigen Schmerz, ihre Heimat womöglich nie wieder sehen zu können. Jetzt hast du mich verrutscht.
0: Ups.
1: So, zieht sich wie ein roter Faden durch die Texte des Albums, die auch auf Englisch vorliegen, zum Beispiel auf metalarchives.de. Es sind keine hoffnungsvollen Lieder, die Angst womöglich erst im Sarg wieder nach Hause zu kommen überwiegt. Gleichzeitig enthalten die Texte einen Aufruf an belarussische Bevölkerung aufzustehen und sich dem Moskauer Regime und seinen Handlangern in Minsk zu widersetzen. Die Verfolgung belarussischer Rock- und Metal-Musikerinnen ist nichts Neues. Seit den großen Protesten infolge manipulierter Wahlen 2020-21 wurden zahlreiche von ihnen zu mehrjährigen Haftstrafen verurteilt, wegen angeblicher extremistischer Aktivitäten oder Präsidentenbeleidigung. Das ist, soweit ich weiß, nicht erst seitdem so. Also ich glaube, das ist schon, ich hatte das vor Jahren mal irgendwie von einer Black Metal Band in einem Interview gelesen, die kommen auch aus Belarus und die hatten so von ihrer Punk-Jugend erzählt und so, dass sie da halt auch einfach so von so aus grundlos, so aus dem von irgendwelchen Polizisten vermöbelt wurden, einfach nur, weil sie halt Punks waren oder sind. So, wenn ihr Dymna Lotwa unterstützen wollt und ihre Musik gut findet, holt euch das Album oder schaut sie euch beim Prophecy Fest am 4. September live an. Das ist ja auch bald. So, und jetzt kommt der Song, dessen Namen ich gerade nicht, jetzt ist er wieder da, Wird mir Ranja, wahrscheinlich. Aber da sind wir wieder bei dem Punkt, Playlist, die kommt irgendwann die Tage wieder bei Facebook und Instagram.
0: Na denn, holen wir mal rein. Mm.

0: So.
1: War das jetzt eine Kunstpause?
0: Ja, das war jetzt die Kunstpause.
1: Ah, Panic.
0: Ja, genau.
1: Oh, klar.
0: Ja, wir haben gerade die Band gehört. Zef Leso.
1: Ja.
0: Mit dem Song Man's Evil Gift vom neuen Album Blood Conscript. Erscheint aber auch am 28.08. bei Ordovician Records. Genau. Und die zocken Black Metal, kommen aus den USA, sind drei Frauen, wie ich hier gerade lese. Und die leben in den USA verteilt in New York City, Philadelphia und Portland. Das ist ihr Debütalbum. Ja, die spielen auch in teilweise nicht so ganz unbekannten Bands, also die Sängerin und Schlagzeugerin. Okay, Sängerin und Schlagzeuger bei Black Metal ist schon krass. Mhm. Und ja, auch die Produzentin Sasha Strouds ist Bassistin bei Bellaxim aktiv und hat mit Owen ein Soloprojekt. Gitarristin Melissa Moore spielt bei Sonja und Crossfitter und die Bassistin ist Teil von Manat. Ja. Ja, das ist ein Black Metal für amerikanische Verhältnisse, ziemlich gerade und kalt klingt und klanglich eher so an skandinavischen Black Metal der frühen 90er erinnert, anstatt typischen US-Black Metal, sagt JD. Ja,
1: kommt so langsam da an. Ja. Aber vielleicht hat er auch nur ein Händchen für die Perlen aus Amerika. Kann auch sein.
0: Ja, ich bin, weiß.
1: Stehe so ein bisschen auf Kriegsfuß mit amerikanischem Black Metal. Aber es ist Geschmackssache.
0: Ja, gut, meine.
1: Ja.
0: Ja.
1: Gut. Kommen wir zur nächsten Band. Rosa, R-O-S-A, wie auch immer. Da sind auf jeden Fall Punkte zwischen den Buchstaben und am Ende des letzten. Ja, die haben jetzt ein neues Album dran. No Peace for You, selbst veröffentlicht am 21.08. Und eine stabile Hardcore- und Crust-Band aus Berlin.

0: Wir mögen das. Haben erst letztes Jahr die erste Sachen rausgebracht und No Peace for You ist jetzt das erste Album. Dessen Release haben sie vorletzte Woche mit einem fulminanten Konzert in der Neuen Zukunft in Berlin geliefert.
1: So muss man es machen.
0: Wirklich coole Musik, sagt Lotti, die auch bei dem Gig war. Auch sehr gut. Vielleicht sollte Lotti mal die Bands einsacken und hierher bringen. Aber es ist ja
1: Ja.
0: gut, dass sie die hier schon mal anspricht, weil dann kann man das ja so an
1: Ja,
0: entsprechenden
1: genau.
0: Stellen weitervermitteln. Auch gut. Ja, wem es gefällt, die Jungs spielen demnächst noch in Münster, Dresden, Hannover, Chemnitz, Hamburg und Bonn. In Berlin wurden sie übrigens supported von den Black Metal Punks von Krück und der Post-Punk-Formation Misere. Beide auch großartige Bands. Hört gerne mal rein. Also bei Krück kann ich jetzt definitiv sagen, weil da habe ich schon reingehört, die ich auch dieses Jahr leider nicht gesehen habe auf dem Void Fest. Aber das Void Fest hatte dieses Jahr sowieso aus meiner Sicht ein extrem geiles Line-up. Schon alleine wegen Death Racer. Eine Band, die ich irgendwie immer wieder feiern muss. Und nie aufhören werde, über Death Racer zu reden. Also wir können uns gerne über Death Racer unterhalten. Aber darum geht es jetzt nicht. Jetzt geht es um Rosa. Deren Song Fragile Power. Hört ihr jetzt?
1: Na denn.

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1: So, willkommen bei Obscurissimo, der Heavy Metal Sendung auf Radio 98.1. Es ist jetzt 21.03 Uhr. Wir sind in der zweiten Stunde und spielen jetzt Heavy Metal. Und an der Technik sitzt der unangenehme Nils und an der Mod.
2: Fresh P jetzt.
1: Ah, ja. Und dafür verantwortlich ist Nils Schilling. Der hat sich nämlich die ganze Scheiße ausgedacht, dass wir jetzt hier Bäumchen wechsel dich spielen.
2: So sieht's aus.
1: Ganz spontan. Fast.
2: Ja.
1: Mit ein bisschen Vorplanung natürlich. Dafür moderiere ich jetzt sehr wenig. Und du hast das Wort. Du darfst uns jetzt durch 20 Minuten Heavy Metal führen.
2: Das ist aber schön.
1: Ja.
2: Ja, wir machen ja gerade den Anfang. Das passt auch sehr gut mit der Band Metalminator.
1: Ah.
2: Ja. Mit dem geilen Song Tiger Hot Girls and Rock'n'Roll.
1: Ah, okay. Man merkt, dass wir im Heavy Metal angekommen sind.
2: Ja, vom Album Night of the Exterminator, Independent, erschienen am 14.08. Ja, die Jungs haben sich 2024 gegründet, kommen aus Sao Paulo, Brasilien, zocken Fresh Metal und das ist das Debütalbum. Ja, Oldschool Fresh Metal mit einer schönen Prise New World of British Heavy Metal. Und es soll auch Keyboards geben.
1: Ah, ja.
2: Die werden vom bestimmt. Sänger und Bassisten Robbie Speed gespielt. Auch so ein geiler Künstlername. Ja, den Song haben sie vorher auch mal als Single rausgeballert, am 9.04.2026, auch so mit einem schönen Cover, also für alle Freunde von Tigerfällen, die werden da auf ihre Kosten kommen.
1: Ah, ja, ich dachte gerade ein Cover im Sinne von Musik, aber nein, du meintest hier
2: das
1: so,
2: Plattencover dazu,
1: ja, in Tigerfällen,
2: ja, so
1: mit Keule noch, von einem erschlagenen Mammut, von der Höhle.
2: Ja. Okay. Tiger Hot eben.
1: Also. Und jetzt kommt leider nicht Death Racer.
2: Nee, aber der Silberfall.
1: Aber vielleicht machen die ja mal eine EP zusammen.
2: Würde das wäre doch mal die Idee.
1: Würde ja passen. Die sind ja beide bei Dying Victims. Ja. Das ist wieder so eine halbe Dying Victims-Sendung heute.
2: Ja, genau. Das wäre dann die Motorsport-EP.
1: Ja.
2: Ja, Silberfall mit dem Song Der Rote Ritter. Ja, vom Debüt-Demo Rock in Rot erschienen am 23.08. bei Dying Victims. Ja, die haben sich 2025 gegründet, kommen aus Deutschland und zocken Speed Metal. Ja, wie gesagt, das Debüt, Demo-Debüt, also ist noch keine richtige Veröffentlichung, ist es nur ein Demo, aber
1: ja.
2: Bei einer Plattenfirma muss man auch erstmal machen. Ja, das ist also wirklich Musik, wie man schon am Namen erahnen könnte, für Freunde des Motorsports. Also wer das noch kennt, ja, die Silberpfeile früher, Mercedes in der Formel 1.
1: Wusstest du, dass die Silberpfeile waren, weil sie den Lack runtergeschliffen haben? Ich glaube, weil die zu schwer waren oder so.
2: Das kann natürlich sein, ey.
1: Ja, so irgendwie war die Geschichte und deswegen waren die halt pur, also unlackiert.
2: Ja, die Silberpfeile, ja. Ja, die Mitglieder dieser Band, die spielen übrigens auch noch in Bands wie Sportsguys.
1: Sagt mir gar nichts.
2: Leibesübungen sind unser Leben. FC Sportsgeist.
1: Nein.
2: Okay, ja, das ist auch wirklich sehr prollig.
1: Aber du kennst die Band.
2: Ich kenne die Band.
1: Ja.
2: Leidlich.
1: Gut.
2: Und auch bei Speaker oder Sadistic Goat Messiah.
1: Speaker auch eine ganz schlimme Band, finde ich. Ach. Weil die singen auf Deutsch.
2: Genau.
1: Und man versteht die Texte. Und das macht es viel, viel schlimmer, weil die klassische Heavy-Metal-Texte singen, aber man versteht sie und merkt, wie dumm die sind.
2: Ja, gut. Ich meine, man braucht halt einen gewissen Promillewert dafür. Dann ist das ziemlich witzig.
1: Also ich will die Band jetzt deswegen nicht schlecht machen. Das Doofe ist halt nur, dass man die Texte versteht.
2: Ja, also wie gesagt, also man soll es jetzt nicht unbedingt nüchtern seinen Freunden zeigen.
1: Ja. Ja. Aber ich glaube, Sadistic Goat Messiah ist dann wieder eher so in meiner Liga.
2: Ja, denke, das dürfte eher was für dich sein.
1: Komm,
2: ja.
1: Ich glaube, besser mit klar.
2: Ja, wie gesagt, aber auf jeden Fall, wir können uns auf einigen, es ist was für Leute für Speed Metal und für Motorsport. Und ja, würde ich mal sagen, lassen wir den Silberfall mal starten.
1: Ja, spring gerade jetzt aber.

0: So, das war die Band Barracuda mit dem Song Barracuda vom Debüt-EP Barracuda.
1: Krass, krass, immer diese Abwechslung.
0: Ja, dreimal Barracuda.
1: Oh ja.
0: Ja, die erschien am 21.08.2026, Independent. Ja. Ja, die Jungs und Mädels haben sich 2025 gegründet, kommen aus dem Frankenland. Genauer gesagt aus Hallstatt, aber das weiß ich nur, weil in der Platte, als ich sie bestellt habe, war nämlich ein Teil der Hallstätters Tagesplatz drin.
1: Ah,
0: ja, das so habe ich das rausgekriegt. Ja, und die zocken Heavy Metal. Das ist, wie gesagt, ihre Debüt-EP. Die haben quasi die Release-Party letztes Wochenende auf dem Trueheim-Festival einfach mal gemacht. Mhm. Geile Sache, Trueheim-Festival. Das liegt bei München. Richtig geiles Heavy Metal-Festival. Ich war da 2022, war ich da mal. Richtig geil.
1: Wenn man nicht im Norden wohnt, ist gar nicht so weit weg.
0: Definitiv. Aber das war sehr witzig, weil der Campingplatz, der lag an so einem Fluss. Und wie das halt so ist, naja, wenn man ein bisschen zu viel da mal getrunken hat, dann muss man sich immer irgendwann entleichtern gehen. Also haben die Verantwortlichen gesagt, hier wird nicht, haben sie einen hingestellt, der hat am tiefsten Bayerisch gesagt, hier wird's nicht gepisst.
1: Ja.
0: Weil als Begründung kam, am Sonntag kommen die Pfadfinder, die wollen hier eine Wasserprobe nehmen.
1: Ja, okay, als ob das bei einem Fluss nicht wegfließt, aber an sich ist ja, also ich weiß jetzt nicht, wie dieser Fluss da gestaltet ist und so, aber ich kenne das noch vom Chaos Descent oder also generell da aus Crispendorf, aus diesem Fanlager, da waren ja auch, sind ja auch andere Festivals, da sitzen ja auch Leute denn in diesem Flüsschen, wenn warm ist und baden sich die Füße und ich möchte nicht da drinnen sitzen, wenn da oben jemand reinstrüllt oder einen Snickers auf Reisen schickt.
0: Ja, so ist es. Aber ich wäre ja am liebsten gerne, du solltest noch da geblieben zu warten, wann kommen die scheiß Pfadfinder?
1: Ja.
0: Das wäre bestimmt witzig geworden. Nee. Naja, wie gesagt, so ist das. Ja, die EP erscheint als CD, Color, Vinyl und Tape. Ich habe mir so das Vinyl als auch das Tape gekauft.
1: Aha.
0: Ja. Läuft bei mir rauf und runter. Mhm. Wirklich geiles Ding, kann ich nur empfehlen.
1: Okay, vielleicht doch mal reinhören.
0: Ja, definitiv. Also ist
1: wie bist du auf die gestoßen?
0: Ich hab die zufällig gefunden und dachte so, cool, geil. Und so,
1: hat aber mir das ist ja so bei Eigenveröffentlichungen oder Selbstveröffentlichungen immer nicht so einfach, so eine Band denn auswendig zu machen.
0: Also das war wirklich einfach so zufällig. Also ich war eigentlich schon mal mit meiner Recherche fertig gewesen. Mhm. Und dann habe ich nochmal meine YouTube-Seite aktualisiert. Mhm. Und da wurde mir das dann vorgeschlagen.
1: Ah.
0: Ich dann sage, okay, danke Algorithmus.
1: Ja.
0: Aber nur noch, um mal weiterzumachen, was heißt eigentlich Barracuda? Barracuda bezeichnet sich auf den Fischsorte, ja? Das ist nämlich ein Raubfisch.
1: Also, da ich ja eh mal ja Angler bin, kenne ich diesen Fisch.
0: Hast du schon einen geangelt?
1: Nein, natürlich nicht. Aber alles, was ich drüber gelesen hatte, hat es auf jeden Fall aus Anglersicht ein bisschen interessanter gemacht, weil die schön, das sind schon ziemlich krasse Viecher. Also die sind sehr lang, die haben sehr großes Maul, sind barschähnlich und schon heftig. Ich glaube, die fressen sogar teilweise Fische, die größer sind als sie selber. Und wenn man sich das Maul und diese riesen Zähne da drinnen anguckt, dann schon. Also ich glaube, im Wasser möchte ich denen nicht so begegnen.
0: Aber wir haben Glück, in der Ostsee werden die nicht vorkommen.
1: Noch nicht, warum?
0: Nee, weil die nur in wärmeren Gewässern auftreten.
1: Noch nicht, in der Ostsee.
0: Ja, aber wir warten drauf.
1: Bald.
0: Wann kommt der erste Barracuda am Greifswalder Bodden?
1: Du, Insekten haben sich ja mittlerweile hier auch schon ganz gut breit gemacht. Also. Irgendwelche chinesischen Wespen und wie heißen die anderen? Tigermücken gibt ja auch schon. Das ist alles nicht so geil.
0: Tja, so ist das.
1: Jo.
0: Kommen wir zur nächsten Band, nämlich der Band Amethyst mit dem schönen Song.
1: Das ist ein Stein.
0: Das ist ein Stein.
1: Das ist ein Edelstein.
0: Edelstein, ja.
1: Ich glaube, der ist so ein bisschen, ist der lila, kann das sein? Oder?
0: Ja, durchaus. Mhm. Ja, und die machen auch sehr edle Musik, nämlich mit dem Song Another Time, Another Place. Musik, okay. von der gleichnamigen Single Another Time, Another Place, erschienen am 24.07. bei No Remorse Records. Ja, die Jungs haben sich 2020 gegründet, kommen aus der Schweiz, wobei bei der Großteil der Mitglieder aus Deutschland kommt.
1: Ich glaube, die Schweiz hat generell auch viele Steine, auch große Steine. Berge nennt man die da.
0: Ja.
1: Ja.
0: Genau. Und ja, die zocken Heavy Metal und das ist die neue 7-Zoll-Single, also eine ganz kleine Vinylplatte.
1: Mhm.
0: Ja. Und auf der B-Seite ist noch ein Coversong von der Band Alien. Das ist Shiner Seas, ja. Ja, und wer die Band nicht kennt, empfehle ich sehr das Debütalbum Throw Down the Gauntlet von 2024. Wirklich geiler Heavy Metal. Also für mich ganz ehrlich, wenn es ein Festival geben würde, ich würde sagen, da würden Maiden, Priest und Amethyst spielen. Ich würde sagen, Maiden und Priest müssen für die Vorband spielen. Punkt.
1: So gut sind die.
0: So gut sind die.
1: Das ist ja interessant.
0: Ja.
1: Denn hören wir die uns jetzt mal an. Ach so, nebenbei, es könnte zu technischen Problemen führen, kommen, wie wir eben schon hatten. Deswegen war das. Also ich versuche das trotzdem hinzukriegen, dass wir hier nicht nochmal irgendwie 5 Minuten Stille haben, um hier alles wieder hochzufahren. Deswegen können wir werden sehen. Und ja.
0: Bete zum Technikgott.
1: Ihr seid live dabei. Und zwischendrin kommen noch Veranstaltungshinweise. Bis gleich.

0: jetzt kommen wieder die Veranstaltungshinweise für die nächsten zwei Wochen. Am Samstag, dem 5. September im Mau-Club in Rostock. Extreme Distortion Assault Nummer 15. Diesmal mit dreimal Death Metal von Bodyfarm, Belignance und The Black Herd. Einlass 19 Uhr, Beginn 20 Uhr, Tickets im Vorverkauf 23 Euro und an der Abendkasse.
1: Ebenfalls am Samstag, dem 5. September im Bunker Rostock. Doomstone Nummer 67. Diesmal gibt es Stoner und Proto-Metal von Temmengong und Lotze. Einlass 20 Uhr, Beginn 21 Uhr, Eintritt 15 Euro.
0: Und ebenfalls am Samstag, dem 5. September in der Kiste in Greifswald ist Dark Theater. 80s Gothwave Rock IBM von mit DJ Schaule. Beginn 22 Uhr, Eintritt 2 Euro. Perso nicht vergessen.

0: So, da
1: Ja.
0: sind wir wieder, die technischen Krüppel hier von Radio 98.1 Obscurissimo. Aber wie gesagt, besser als alles hier nochmal runterfahren und euch hier mit fünf Minuten Stille da sitzen zu lassen. Deswegen gibt es ein paar unschöne Umbrüche.
1: Ja, dafür ist das auch alles live hier.
0: Ja.
1: Weil vorher vorproduzieren kann ja jeder.
0: Ja, würde sich aber wahrscheinlich nicht anders anhören, weil wir sehr faule Leute sind.
1: Ja gut, aber da haben wir die beste Musik hier.
0: Ja. Um die Zeit, alle zwei Wochen definitiv, werdet ihr wahrscheinlich deutschlandweit wenig Radiosender finden, die so gute Musik spielen mit so netten Leuten an den Mikrofonen.
1: Ja, so sieht's aus.
0: Und mit Liebe recherchiert und dargeboten.
1: Nur hier. So, ja, dann reden wir doch mal über die guten Bands, die wir hier spielen.
0: Ah.
1: Ja, die Band, die wir eben gehört haben, war die Band Iron Flame mit dem Song Legions of Fire vom neuen Album Worlds to Conquer, erschienen am 18.08. bei High Roller Records. Ja, die Jungs haben sich 2016 gegründet, also haben jetzt auch schon 10 Jahre auf dem Buckel, also ja. Ja, die kommen aus Martins Ferry, Ohio, USA und die zocken Power Metal. Und Worlds to Conquer ist das bereits 6. Studioalbum der Band. Ja, die Band ist aber eigentlich eher so ein Soloprojekt von Andrew DeKanga, weil der spielt alle Instrumente noch, macht auch einen Gesang und das sogar noch alles in seinem hauseigenen Musikstudio. Also,
0: schön.
1: Der braucht gar nicht mehr rausgehen.
0: Nee, den Rest kriegt er geliefert.
1: Ja, also wirklich. Ja, kann man mal. Wie gesagt, wozu nur einen eigenen Proberaum haben, wenn wir nur ein eigenes Studio haben können?
0: Ja, hatten wir ja vorhin auch so nebenbei, also das hört ihr gar nicht, wenn wir uns nebenbei unterhalten. Und da hatten wir auch so dieses Thema, dass mittlerweile alles möglich oder viele Bands schon die ersten Sachen sehr gut rausbringen und viele Proberäume ja auch schon sehr gut ausgestattet sind, sodass man eigentlich so eine dreckigen, schlecht produzierten, aufgenommenen Debüts gar nicht mehr, muss gar nicht mehr nötig sein.
1: Richtig, also.
0: Wobei ich glaube, die Aufnahmequalität von Telefon mittlerweile auch schon echt übermäßig gut ist.
1: Ja, also ich glaube, was du da heute mit so einem neuesten Smartphone da aufnehmen könntest, also da, aber gut.
0: Irgendjemand hat mal erzählt, dass manche Filme sogar mittlerweile mit iPhones gedreht werden. Das halt, irgendwie hört sich das komisch an, aber ich kann mir das auch gut vorstellen.
1: Ja gut, man, das ist halt schon, naja, was halt alles an kleinen Technik in der Hosentasche passt, also.
0: Ja.
1: Also.
0: Schon krass.
1: Ja, aber zum Glück machen wir hier noch, ist der Musik, die Musik hier noch von Menschen hier gemacht.
0: Vermutlich.
1: Ja, also, wie gesagt, also Vincent, der Andrew DeKanga, wer mehr von denen hören möchte, dann sei noch die Bands Brimstone Coven und Icarus Witch ans Herz gelegt. Also kann man auch mal reinhören.
0: Die hören sich irgendwie bekannt an, aber ich weiß es nicht. Das kann mich
1: ja gut, das sind natürlich so Schlagwörter, die man schon häufiger hört. Also Coven, Icarus und natürlich Witch.
0: Und selbst Brimstone ist nicht so unüblich.
1: Also sagen wir es mal so, das sind jetzt nicht so die Namen, wo man sagen kann, oh, da haben wir jahrelang dann überlegt.
0: Ja, kann man auch austauschen, ne?
1: Ja, also könntest auch Brimstone Witch machen und Icarus Coven.
0: Ja, das
1: super. Neue Bandidee.
0: Ja.
1: Wie hat das gehört?
0: Selbst Iron Flame ist jetzt auch nicht so der Knaller.
1: Nee.
0: Also so neu.
1: Nee, also sagen wir es mal so, also viel Mühe hat er sich beim Namen jetzt nicht gegeben, würde ich mal sagen.
0: Nee.
1: Aber gut, ich sag mal so, lieber weniger Mühe in den Namen geben, als mehr Mühe in die Songs stecken.
0: Ja.
1: Finde ich, ist eine gute Idee.
0: Gut. Somit kommen wir zur nächsten Band. Die ist mir durch Zufall auf die Füße gefallen.
1: Ja.
0: Also diesmal nicht zugeschickt, weil geil, sondern einfach, weil ich noch Musik brauchte und dann mal wieder auf die altherkömmliche Art und Weise gesucht habe, was kommt denn so demnächst raus und über die Metal-Archive. Lässt sich das sehr gut machen, also wer da mal selber recherchieren will und so gucken möchte, was so in der nächsten Zeit rauskommt, die haben so ein schönes, so eine Rubrik Upcoming Releases. Sehr gut, kann man alles schön sich auch selber raussuchen. Ja, und es ist die Band Fade. Also, denke mal, die spricht man so aus. Diese Folk-Metal-Kapelle aus Schweden, die seit 2001 Musik machen. Und ich bin irgendwann auf Fade gestoßen, weil ich schwedische Folkmusik gerne gehört habe. Und damals haben die, glaube ich, ihre ersten 2 oder 3 Alben komplett kostenlos ins Netz gestellt. Die konnte man sich, glaube ich, bei denen auf der Homepage sogar direkt kostenlos runterladen. Ich glaube, das war auch hauptsächlich Folk noch. Irgendwann fingen sie dann an mit Metal, vielleicht war das auch mal so nebenbei und pipapo. Jedenfalls fand ich das einen sehr netten Zug von denen, dass man die alten Sachen halt so runterladen kann. Ja, und das letzte Album von denen ist jetzt auch schon 10 Jahre her. Deswegen habe ich mich noch mehr gefreut, dass die jetzt wieder mit einer neuen Scheibe am Start sind.
1: Kann man mal so machen.
0: Genau. Die Band entstand aus einer ungewöhnlichen Zusammenarbeit des Fugtos Rimmer Force und Mitglieder der Metalband Pathos und Nostradamus. Und die Grundlage ist die Verbindung von mittelalterlich geprägten nordischer Folkmusik mit Metal, was sie auch sehr gut und, finde ich, irgendwie eigenständig umsetzen, weil es sich nicht nach so einer einfachen Folk-Metal-Geschichte anhört, sondern also dieser traditionelle Folk-Anteil, der ist schon sehr doll drin, also mit diesen traditionellen Melodien und so. Und Rimforce brachten traditionelle Melodien und alte akustische Instrumente halt mit rein in diese Band. Und daraus entstand ein Sound, der zwischen Folk-Metal, Heavy-Metal, nordischer Folklore und melancholischer Akustik sich so zusammensetzt. Und nach einer sehr langen Pause, wie gesagt, diese 10 Jahren, kehren Fate mit dem Album zurück und über alte Legenden und nordische Mythologie. Kraftvolle Arrangements treffen auf typische nordische Melancholie. Traditionelle Folkinstrumente bleiben weiterhin zentrales Element. Also eigentlich hat sich diese Band, finde ich, irgendwie gefühlt nicht weiterentwickelt. Aber das ist ja nicht schlimm. Wenn man schon vorher gut war, muss man... Oder ja, sehr gut war, dann muss man sich nicht unbedingt weiterentwickeln.
1: Man nennt es auch den Standard halten.
0: Ja, das ist ja, also ist ja, wenn man schon auf einem sehr hohen Niveau gute Musik macht, dann kann man ja da bleiben. Man Richtig. Muss das ja nicht kaputt entwickeln.
1: Genau.
0: Wäre ja nicht die erste Band, die sich kaputt entwickelt.
1: Das ist wahr.
0: Wobei ich auch bei Silberpfeil noch Potenzial sehe, diese Musik besser zu machen. Silberpfeil.
1: Ja, da, um sagen beim Motorsport zu bleiben, die sind noch beim Qualifying.
0: Ja. Da bin ich auch sehr gespannt. Aber ja, gut, wir sind ja jetzt noch bei Fate. Und Fate unterstreichen damit erneut ihre Stellung als eine der bekannteren Bands des schwedischen Folk Metal. So, jetzt da ist der Knopf und los mit dem Song. Der heißt Niflheim. Ja, das Album heißt auch Niflheim. Vielleicht ein bisschen abgegriffen, aber...
1: Na gut, Niflheim konnte sich ja nicht nennen. Die gibt's schon.
0: Ja, hätten wir aber trotzdem machen können.
1: Da wäre das lustig jetzt gewesen.
0: Ja, dann wäre das ein weiterer Song für diese Special-Sendung geworden, für die irgendwann mal ansteht. Gut, viel Spaß mit dem Song. Der ist leider sehr kurz, aber ihr könnt im Netz, glaube ich, schon mittlerweile den zweiten Song vom Album hören.
1: Oh.
0: Viel Spaß dabei.

0: Da sind wir schon wieder.
1: Ja.
0: Es war ein sehr eigenständiges Lied, hahaha. wo wir schon bei Flachwitzen sind. Am Freitag ist im Botanischen Garten eine Theateraufführung, glaube ich, vom Stute, Impro-Theater. Da geht es um Flachwitze, wurde mir erzählt. Hm. Und ich dachte mir so, oh, Grieche meinen Namen. ja, nur falls der ein oder andere da Bock drauf hat oder interessiert ist. Eintritt gegen Spende, der Rest auch gegen Spende, alles gegen Spende. Ist auch in einem Gewächshaus.
1: Ja.
0: Gut,
1: ja.
0: Damit wären wir denn schon fast durch mit der Sendung. Aber wir haben noch ein bisschen Zeit, um euch davon zu erzählen, dass der Sommer bestimmt wiederkommt.
1: Ja.
0: Wir haben ja noch einen Monat Sommer.
1: Richtig.
0: Entfällt einem immer so schlecht. Also mein Vater fing irgendwie vor einem Monat schon an zu erzählen, der Sommer ist schon fast vorbei. Ich meine, ja, eigentlich hat er gerade erst angefangen.
1: Richtig, also.
0: Und ja. Aber die Festivalsaison ist auf jeden Fall, glaube ich, fast durch. Jedenfalls ja, also, bei mir.
1: Wie gesagt, letzte Reste noch im September und dann war es das auch schon wieder.
0: Aber ich glaube, da sind auch noch einige, wenn man drauf anlegt. Aber gut, mal gucken.
1: Ja, ja, wie gesagt.
0: Mal sehen, was nächstes Jahr noch so auf uns wartet.
1: Ach, einiges, einiges.
0: Aber auch da sind wir. Wir sind noch nicht so alt, dass wir jetzt schon vom nächsten Jahr reden müssen. Wir haben jetzt August.
1: Ja.
0: Das wäre im Sommer. Das ist auch erst zwei Drittel rum vom Jahr.
1: Aber gut, ich sag mal so, bei der nächsten Sendung sind wir schon wieder im September, ja, und da wird es schon wieder, das Jahr
0: dann
1: geht
0: ist
1: dann auch
0: immer,
1: schon.
0: Da ist immer noch Sommer, da ist Spätsommer, denn vielleicht doch ein bisschen, dann kommen wieder diese alten Spinnweben und so. ja.
1: So ist das.
0: Wenn ihr diese Sendung nachhören möchtet, für die neuen Hörer, ist das vielleicht jetzt interessant, die anderen können auf durchzuschalten. wenn ihr diese Sendung nachhören möchtet, dann könnt ihr sie im Internet finden, auf der Internetseite des Mediatops in der Mediathek, also MV-Mediatop, so glaube ich.
1: MV-Media.
0: Ja?
1: Ja.
0: Okay, du kennst dich da besser aus, du bist ja auch jünger.
1: Danke.
0: Ich suche ja einfach nur Sachen im Internet und klicke dann auf die Ergebnisse. Das funktioniert im Fall von Obscurissimo sehr gut. Da könnt ihr die Sendung hören, so ab morgen könnt ihr die dann nochmal so anderthalb Wochen hören und in den nächsten Tagen
1: kommen. Oder auch runterladen, das geht
0: ja,
1: auch.
0: Ja, klar, und also, so Sternchen verteilen.
1: Das wäre auch schön.
0: Da war letztes Mal war da so ein Schlingel dabei, der hat uns nur einen Stern gegeben, das fand ich ja.
1: Aber, das war gemein.
0: Ja, ich hab das auch ein bisschen persönlich genommen.
1: ja.
0: Ah, vielleicht auch verklickt, kann ja auch sein.
1: Ja.
0: Dann kommen bei Facebook nochmal definitiv die Playlist von dieser Sendung, wo ihr nochmal alles schön nachlesen könnt mit Band, Song, Label, Album, Pipapo. Und da ist auch der Link drin nochmal zur Sendung, wenn ihr möchtet.
1: Also ist alles vorbereitet für euch, müsst ihr nur raussuchen.
0: Ja, wie heißt dieses schlimme Wort? Niedrigschwellig. ja, und... Noch so eine andere Sache, wenn ihr schon im Internet seid, dann könnt ihr gleich nochmal den Valomaten befragen.
1: Ja, der ist auch online jetzt.
0: Ja, der ist, ich finde, der kommt immer sehr spät.
1: Ja, dann sagt er mal, gut, naja, sie warten bis zum letzten Punkt, bis dann wirklich auch alle Parteien ihre Punkte abgegeben haben. Ja, und.
0: Ah, gut, naja, das sind ja auch kein Monat mehr.
1: Nee. Ich habe heute schon Unterlagen bekommen, habe schon gefragt, ob ich jetzt ins Wahllokal will oder ob ich Briefwahl machen will. Also, ich mache Briefwahl.
0: Also du meinst diese Wahlbenachrichtigung?
1: Richtig, ja.
0: Ja, ich habe es in den letzten Jahren auch so gemacht, weil ich am Sonntag definitiv nicht in ein Wahllokal rennen will. Mache ich eigentlich nur, wenn ich jetzt verpennt habe, vorher eine Briefwahl zu machen. Ja. Beziehungsweise du kannst ja auch hier schon vor Ort direkt da, wo du deine Briefwahlunterlagen abholen kannst, kannst du ja die auch gleich alle ausfüllen und da schon in die Kisten stecken und dann bist du halt mit durch.
1: Ja.
0: Naja, so viel Auswahl haben wir ja eh nicht.
1: Oh doch, es sind schon einige Parteien zur Auswahl. Aber ob man es

0: Gitarrist Maurizio Guerrero und Drummer José María Venturi. Ursprünglich stärker von Stoner Rock und klassischem Heavy Metal geprägt. Ja, früherer Esso, das ist diese Band. 2014 gegründet, ne? Debütalbum jetzt.
1: Ja, kann man mal
0: Jahre
1: machen.
0: Später, ja. Frühere Einflüsse waren Orange Goblin, Witchcraft und Reverend Bizarre. Und über die Jahre entwickelte sich der Sound zu einem langsameren, schwereren und introspektiveren Doom Metal. Die Musiker sind Veteranen der peruanischen Szene und sind unter anderem bei La Garoa und Arcada und Lightning und Illwind aktiv. Trotz bisher nur eines Demos haben Agul bereits mit zahlreichen Bands der lateinamerikanischen Szene gespielt. Also viele Live-Auftritte. Doom Metal trifft hier auf traditionellen Heavy Metal und Rock und Heavy Rock und Prog und klassische Musik. Und ja, zusätzlich zu den genannten Einflüssen kommen noch Black Sabbath, Pentagram, Thin Lizzy bis zu Warning, Job, Camel, Genesis und Genesis liest man auch sehr selten.
1: Hm. Interessant.
0: Muss ich sagen.
1: Er kommt auf an, welche Phase von Genesis?
0: Und Stravinsky kommt auch noch dazu.
1: Ja, auch noch, also Stravinsky. Wirklich, ja. Heute gibt's alles.
0: Ja. Ja, überwiegend spanische Texte. Sehr eigenständige Musik. Viel Spaß damit, ja. Gute Nacht, haut rein und ja.
1: Ja, viel Spaß.

Deutschland, Februar 92. 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

300 Meter hinter der Grenze wird René von einer polnischen Streife aufgegriffen. Ein Schöffengericht verurteilt ihn zu einer Geldstrafe von 15.000 Zloty, ca. 35 Mark. 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